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0: Schönen guten Morgen am Sonntag, heute der 6. September. Ja, letzter Ferientag im Osten, aber gefühlt waren die Sommerferien jetzt ewig lang. Aber morgen geht's wieder los. Genießt den letzten Ferientag auf jeden Fall. Starten wir gemeinsam easy rein in den Sonntagmorgen. Kaffee machst du, die meiste Musik kommt von mir. Die Krone Hits, Kurznachrichten von Clemens Draxler. Schönen guten Morgen. Und gleich Martin Garrix und Ed Sheeran am Start. 5:45 ist es.
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0: Ein super schöner Spätsommertag wird das heute. Jetzt zum Aufstehen aber noch ziemlich frisch. Gilet-Time it is. Kannst aber im Laufe des Frühdienstes auf jeden Fall ausziehen. Es wird nämlich angenehm warm. Wieder bei maximal 29 Grad. Wärme-Hotspot heute Kärnten. Morgen der Montag. Da zieht es im Westen schon ein bisschen zu. Im Osten zum Schulstart. Aber noch einiges an Sonne laut Krone-Hit-Wetter-Trend. Teilweise sogar bis zu 31 Grad.
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0: 5:46 ist es. Guten Morgen zu dir ins Auto und das schaut richtig gut aus auf Österreichs Straßen. Da meldet der ÖAMTC nichts. Gute Fahrt. Jetzt mit Clemens Draxler.
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3: Im deutschen Bundesland Sachsen-Anhalt stehen heute richtungsweisende Wahlen an. Erstmals könnte nämlich die AfD die Wahlen in einem deutschen

0: Bundesland gewinnen. Der Verfassungsschutz sieht die Partei als gesichert rechtsextremistisch. Die AfD führt in Umfragen mit 41% vor der CDU, die gerade einmal bei 23% steht. Möglich wäre für die AfD sogar eine absolute Mehrheit in Sachsen-Anhalt. In der Hauptstadt von Sachsen-Anhalt, Magdeburg, haben sich gestern rund 10.000 Menschen versammelt. Sie wollten ein Zeichen für die Demokratie, ein respektvolles Miteinander und den Zusammenhalt setzen. Den ganzen Tag über gab es etwa 8 solche Veranstaltungen. Die Polizei war im Großeinsatz, größere Zwischenfälle gab es keine. Im Osten Österreichs ist heute der letzte Ferientag. Morgen geht es im Burgenland, in Niederösterreich und in Wien mit der Schule los. Und zwar für mehr als 500.000 Kinder enden die Sommerferien. Etwa 40.000 von ihnen gehen morgen zum allerersten Mal in die Schule. Bei einer griechischen Flugshow nördlich von Athen ist gestern ein Kampfjet abgestürzt. Vor den Augen der tausenden Zuschauerinnen und Zuschauer kommen die beiden F4-Piloten ums Leben. Weshalb das Flugzeug abgestürzt ist, ist nicht klar. Von den Zusehenden kommt keiner zu Schaden. Und die österreichische Tennisspielerin Anastasia Potapova steht sensationell im Achtelfinale der US Open. Die 25-Jährige setzt sich gegen die Vorjahresfinalistin Amanda Anisimova durch und das in gerade mal 2 Sätzen. Bereits morgen spielt Potapova dann das US Open Achtelfinale.
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4: Und ich bin's, Jasmin Eder. Schönen guten Morgen.

Ja, da ist er vermutlich bald unter der Haube, der Harry Styles. Wird nämlich gerade bekannt, dass die Hochzeitsvorbereitungen auf Hochtouren laufen und es soll sehr intim und klein werden. Zumindest die Trauung mit Zoe Kravitz, die Party umso größer. Und American Girls, da vielleicht auch dabei. Jetzt aber mal auf Krone Hits.

0: Ja, guten Morgen, 6.24 Uhr ist es, Krone Hit ist da und morgen großer Schulstart im Osten Österreichs. Und jetzt natürlich die große Frage im Krone Hit, mach mich munter morgen. Was kommt in die Schultüte rein? Soll man eher gesund sein oder mal Süßes? Cheaten. Julian, was sagst du dazu?
1: Bitte gib die Kinder einmal in einem Leben einen Haufen Süßigkeiten, ist das vollkommen wurscht.
0: Ja, sehe ich auch so. Eine breit gefüllte Schultüte nur mit Süßigkeiten. Und der Stundenplan, den gibt's von uns obendrauf. Auf kronehit.at haben wir dir einen hochgeladen. Kronehit für die Schule. Und der erste Schultag mit dem Kronehit macht mich munter morgen. Ab 5 wieder.
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0: Man merkt's, es herbstelt, zumindest beim Aufstehen und am Abend. Da wird's nämlich dann schon ein bisschen frischer immer. Jetzt aktuell zum Aufstehen auch. Aber heute nochmal richtig spätsommerlich warm. Maximal 29 Grad und am wärmsten bei dir in Kärnten. Morgen der Montag. Da wird's dann schon ein bisschen nasser und drüber im Westen vor allem. Im Osten, da gibt's noch einiges an Sonne und warme Temperaturen. Laut Krone-Hit-Wettertrend 31 Grad plus.
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0: 6.26 Uhr ist es. Guten Morgen zu dir ins Auto. Wir schauen auf Österreichs Straßen mit dem Krone-Hit-Verkehrscheck powered by ÖAMTC und es schaut richtig gut aus. Alle Lampen auf grün, du kommst überall gut durch. Gute Fahrt!
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0: Da ist er, dein Lieblingssender, Krone Hitstar. Schönen guten Morgen. 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
0: 9 Uhr gilt der Deal. 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Luis Capaldi, jetzt da für dich. Forget me.

0: Ja, guten Morgen hier am Sonntag. Krone Hit ist da mit all deinen Lieblingshits. Die habe ich dir jetzt verpackt in 10 Hits am Stück. Perfekt für deinen Morgenrun. Also wenn du gerade in der Krone Hit App dabei bist, stay strong, hood up, dass du um 6:45 da gerade laufen bist. Da schneide ich mir dann eine Scheibe von dir ab. Gleich wieder die meiste Musik, jetzt dein schnelles Update.
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0: Kann man auf jeden Fall lassen. Ganz viel Sonne jetzt in Österreich zum Aufstehen. Aber noch recht frisch wird aber nochmal ein spätsommerlicher Tag heute. Maximal 29 Grad, am wärmsten da sogar bei dir in Kärnten. Schaut morgen dann aber ein bisschen anders aus. Der Montag, der wird ziemlich trüb und regnerisch, vor allem im Westen. Im Osten, da gibt es aber nochmal eine Portion Sonne. Laut Krone-Hit-Wettertrend sogar bis zu 31 Grad.
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0: 6.45 Uhr ist es. Guten Morgen zu dir ins Auto. Und wenn du gerade am Weg zum Frühdienst bist, dann schaut das gut aus. Da kommst du nicht zu spät. Gute und sichere Fahrt.
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6: Mit mir, Jasmin Eder. Schönen guten Morgen.

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0: Danke, James Hype. Macht die 10 Hits am Stück hier komplett. Und Achtung, Nippelblitzer bei den US Open. Ja, da habe ich auch gescheit geschaut, wie ich das gelesen habe. Tennisstar Carlos Alcaraz zieht blank am Court. Aber natürlich ganz unbewusst. Sein Ausstatter hat die Tanktops dann doch ein bisschen zu locker geschnitten. Da gab es ein paar Nippelblitzer bei dem einen oder anderen Service. Mich stört's jetzt nicht. Aber einige im Netz hat's gestört, deswegen trägt er jetzt ein enges Top drunter, damit es da ja keine Nippelblitzer mehr gibt. Okay, dann halt nicht.
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0: Ein wenigerl frisch da jetzt noch für die Gassi-Runde, aber im Laufe des Tages, da wird es echt nochmal richtig warm, bis zu 29 Grad sind drin. Perfekt für einen Herbstspaziergang heute. Der Montag dann morgen, ja, schon ein bisschen drüber und grauer, laut Krone-Hit-Wettertrend, vor allem im Westen, da gibt es einiges an Schauer. Im Osten, da nochmal einiges an Sonne, bis zu 31 Grad plus.
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0: 7.22 Uhr ist es. Schönen guten Morgen. Wir schauen auf Österreichs Straßen mit dem Krone Hit Verkehrscheck, powered by ÖAMTC. Und da läuft's. Nix los. Gute Fahrt.
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0: Schönen guten Morgen am Sonntag. Das ist der letzte Ferientag im Osten. Na, da sind wir ein bisschen traurig. Aber hey, jetzt startet zumindest wieder der Alltag. Und für die Eltern wieder die Freiheit. Wir starten gemütlich rein mit der meisten Musik hier auf Krone Hit. Alle Updates gibt's natürlich auch für dich. 7:45 ist es.
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0: Wowi, das wird ein richtig schöner Tag heute nochmal. Jetzt zum Aufstehen. Bisschen frischer noch, aber es wird 29 Grad plus, gehen sich da aus. Wärme-Hotspot heute bei dir in Kärnten. Morgen schaut es dann schon wieder ein bisschen anders aus. Im Westen ziehen da einige Wolken durch, es regnet immer wieder mal. Also ja, da ist schon deutlich kühler im Osten, aber nochmal richtig sonnig und warm laut Krone-Hitz-Wetter-Trend. Also für den ersten Schultag kannst du auf jeden Fall dein Kleidchen da anziehen, 31 Grad maximal nämlich.
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0: Schauen wir mal, was sich auf Österreichs Straßen tut. 7.46 Uhr ist es. Guten Morgen. Und laut Krone Hit Verkehrscheck ist da gar nichts los. Gute und sichere Fahrt. 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
3: Die AfD könnte heute zum ersten Mal große Wahlen in Deutschland gewinnen. In gut 15 Minuten öffnen die Wahllokale in Sachsen-Anhalt. Bis 18 Uhr kann gewählt werden. In den letzten Umfragen führt die AfD mit 41% eindeutig vor der CDU, die gerade mal bei 23% liegt. Erstmals seit 1945 könnte in Deutschland also eine Partei regieren, die vom Verfassungsschutz als rechtsextremistisch eingestuft wird. Möglich wäre für die AfD sogar die absolute Mehrheit. Nach den Sabotageaktionen bei deutschen Kraftwerken fahndet die Polizei nach einem Verdächtigen. Ein 48-Jähriger hat ein Bekennerschreiben an mehrere Medien geschrieben, in dem steht, Stromerzeugung aus fossilen Brennstoffen ist ein Verbrechen. In der Wohnung des Mannes finden die Einsatzkräfte Sprengstoff. Nach dem 48-Jährigen fehlt jede Spur. Nachdem die US-Gesandten Steve Witkoff und Jared Kushner gestern in Moskau bei Wladimir Putin waren, reisen sie heute in die Ukraine. Konkrete Ergebnisse gibt es bisher nicht. Gestern haben Witkoff und Kushner stundenlang auf Putin warten müssen. Die Ukraine und Russland haben sich während des US-Besuchs auf eine dreitägige Waffenruhe geeinigt. Morgen startet in Wien, Niederösterreich und im Burgenland für 512.000 Kinder die Schule. 42.000 von ihnen haben den allerersten Schultag überhaupt. Österreichweit geht die Zahl der Erstklässlerinnen und Erstklässler leicht zurück. Heuer gibt es laut Zahlen der Statistik Austria um 1,1% weniger Schulstarter als noch vor einem Jahr. Und der LASK Sturm, die Austria, WSG Tirol und Rapid stehen in der nächsten Runde des ÖFP Cups. Die Bundesliga-Clubs setzen sich gestern in ihren Spielen durch und steigen ins Achtelfinale auf. Rapid Wien muss gegen Austria Klagenfurt zweimal den Ausgleich hinnehmen, gewinnt dann aber klar mit 5:2. Der LASK gewinnt wenige Tage vor dem ersten Champions League-Spiel gegen AEK Athen klar mit 6:1 gegen Deutschlandsberg.
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5: Und Jasmin Eder bin ich. Good morning.

Schönen Start in den Sonntag rein. Guten Morgen, Krone Hit ist da jetzt mit Wiz Khalifa und Charlie Puth. Das ist See You Again.

0: On. Und man merkt, der Herbst kommt. Krone Hit ist da. Schönen guten Morgen. Ich bin's, Jasmin Eder. Und ich bin ja eigentlich voll das Sommerkit. Aber ganz ehrlich, wenn der September da ist, spür ich's nicht mehr. Dann ist für mich Herbst und Zeit für Herbstdeko. Und ich sag's dir jetzt ganz ehrlich, bei mir stehen schon die Deko-Kürbisse in der Wohnung. Der Türkranz ist schon auf Herbst umdekoriert. Ich lieb's. Die Temperaturen sagen aber nochmal, hallo Spätsommer, schauen wir uns jetzt gleich an.
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0: Spätsommertagerl in Sicht. Ja, es wird nämlich echt noch angenehm heute. Maximal 29 Grad gehen sich aus. Ich habe da in den Insta-Stories schon gesehen, dass einige Weinwandern sind. Also gestern schon. Wäre eine Idee für heute eigentlich. Guter Plan. Das Wetter spielt mit. Morgen eher nicht mehr so, vor allem im Westen. Da zieht es dann zu, da sind einige Schauer möglich und Wolken. Im Osten aber noch einmal einiges an Sonne mit dabei. Und laut Krone-Hit-Wettertrend bis zu 31 Grad.
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0: 8.22 Uhr ist es. Guten Morgen zu dir ins Auto. Das ist der Krone Hit Verkehrscheck, powered by ÖAMTC. Und da gibt es aktuell noch eine Sperre, nämlich in Tirol auf der A12. Da ist der Landeggertunnel gesperrt. Da ist nämlich ein kaputtes Auto im Tunnel drinnen. Ausweichen geht da über Landeck. Sonst schaut's aber gut aus. Gute und sichere Fahrt.
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1: 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Coldplay jetzt da für dich.

0: Wunderschönen guten Morgen am Sonntag. Hey, das freut mich voll, dass du mit dabei bist. Gleich wieder am Start die Meistermusik und die Krone-Hit-Studio-Stunde mit Felix Seeger. Da dreht sich heute alles um Lotto. Um 9 geht's los. Jetzt noch schnell dein Update.
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0: Das wird heute nochmal ein richtig schöner Tag. Ja, jetzt zum Aufstehen vielleicht noch ein bisschen.

0: Ein bisschen anders aus, da ziehen einige Wolken durch, vor allem im Westen, da wird's ordentlich trüb und nass. Im Osten aber nochmal eine Portion Sonne, 31 Grad plus.
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0: 8:45 ist es, das ist der Krone-Hit Verkehrscheck, powered by ÖAMTC, und da ist in Tirol ein bisschen was los. Auf der A12 zum Beispiel, da ist der Landegger Tunnel talauswärts gesperrt, da steckt ein kaputtes Auto drinnen. Ausweichen geht über Landeck, und auf der B179 ist was los, Richtung Nassereit zwischen Heizerwang und Wengle, da gibt's Stau. Aktuell verlierst du da gute 20 Minuten. Ich wünsche dir eine sichere und gute Fahrt.
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1: Schönen guten Morgen bei der Krone-Hit-Studio-Stunde mit mir Felix Seeger. Und bei mir zu Gast habe ich heute, ich würde sagen, einen Mann der Zahlen, aber in diesem Fall vielleicht der Glückszahlen, wenn ich das so sagen darf. Es ist nämlich der Vorstandsvorsitzende der österreichischen Lotterien, Erwin van Lampert. Schönen guten Morgen, freut mich sehr, dass Sie bei uns sind.
2: Guten Morgen Felix, guten Morgen.
1: Herr van Lampert, gleich mal zu Beginn eine Frage zu einem sehr großen Grund, warum ich Sie heute hier begrüßen darf. Am 7. September 1986 ist die erste Lottoziehung durchgeführt worden. Bedeutet morgen 40. Geburtstag. Was hat sich denn in den letzten 40 Jahren, würden Sie sagen, am meisten verändert?
2: Ja, ganz ehrlich, was sich nicht geändert hat, ist, dass auch heutzutage nun Kugeln noch immer fällt. Aber morgen ist es dann zum ersten Mal gewesen, 40 Jahre, dass die erste Kugel gefallen ist. Ne? Also das bedeutet, ich glaube, man freut sich noch immer, etwas zu gewinnen. Das hat sich gar nicht geändert, glaube ich. Die Faszination, die dazu gehört natürlich. Für 40 Jahre hat jeder sich natürlich gewünscht, einen Hauptpreis zu gewinnen. Und heutzutage hat sich das wirklich nicht geändert. Jeder hofft noch immer, einen großen Preis zu gewinnen. Aber natürlich, die Digitalisierung ist natürlich gekommen, in die alten Zeiten sozusagen, kann noch immer gemacht werden. Auch heutzutage geht man in die Trafik oder geht man in die Tankstelle, fühlt man das persönlich noch aus mit einem PIN. Aber man kann das natürlich auch schon digital spielen. Also ich glaube, da macht es etwas einfacher. Man kann auch in ein Abonnement spielen heutzutage. Das war eine komplette andere gewesen. Aber ich glaube, am Ende, ob man für 40 Jahre sich gewünscht hat oder gehofft hat oder geträumt hat, jetzt würde gewinnen oder heutzutage 2026, das hat sich prinzipiell nicht geändert. Ne?
1: Und nach unserer ersten Pause schauen wir dann gleich auf dieses Jubiläum noch ein bisschen zurück. Aber auch darauf, warum gerade Vertrauen im Glücksspielgeschäft so wichtig ist. Also bis gleich bei der Krone-Hit-Studio-Stunde.

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1: Schönen Sonntag, herzlich willkommen bei der Kronit Studiostunde mit mir Felix Seeger und bei mir zu Gast ist heute der Vorstandsvorsitzende der österreichischen Lotterien, Erwin van Lambert. Morgen 40. Geburtstag der Lotterien. Haben Sie vielleicht mal so eine generelle Zahl für uns? Wie viele Menschen spielen denn eigentlich Lotto 6 aus 45?
2: Auf einer normalen Sonntagsrunde werden rund 2,5 bis 3 Millionen Tipps gespielt. Also das ist so ein großes Volumen, würde ich sagen. Für einige Wochen hätten wir zum ersten Mal in unserer Unternehmensgeschichte einen 8-fach-Jackpot. Das ist äußerst seltsam. Mhm. Dann kann das nochmal 3 oder 4 Mal so viel sein. Das war wirklich sehr erfolgreich. Wir suchen noch immer den Großgewinner. Ja, in die Steiermark hat eine Person 12 Millionen gewinnen. Also wenn jemand in die Steiermark Lotto gespielt hat und sie haben zu Hause ihre Lottoscheine noch nicht kontrolliert, bitte mach's noch einmal, weil wir wollen das wirklich gerne aussagen.
1: Hoffentlich ist es nicht so ein Fall, wie jetzt in Italien war, dass der Lottoschein weggeschmissen worden ist.
2: Genau, ja, und auch in die UK ist es auch gerade passiert, ja, dass die Annahmestelle die gesagt hat, nein, sie haben nicht gewonnen, haben sie auch weggeschmissen. Aber das passiert hoffentlich bei uns nicht so ganz schnell. Wir kontrollieren das alles natürlich viele, viele, viele Male, aber wir hoffen wirklich, dass diesen Großgewinner sich meldet, weil man erwartet das vielleicht nicht, aber als Lotterienunternehmen, wir wollen gerne, dass jemand etwas gewinnt und wir wollen auch wirklich gerne aussagen.
1: Jetzt bedeutet 40 Jahre Lotto dann natürlich auch folgerichtig 40 Jahre österreichische Lotterien. Was bedeutet denn so ein Jubiläum für Ihr Unternehmen?
2: Ich glaube, für jedes Unternehmen, was 40 Jahre Jubiläum feiern kann, ist das etwas Besonderes und für unser Unternehmen natürlich genauso. Mhm. Also wir sind ein echtes österreichisches Unternehmen. Ja. Also unsere Zentrale mit mehr als 700 Mitarbeitern, sehr engagierte Mitarbeiterinnen und Mitarbeiter, steht natürlich in Wien. Es ist hier gegründet worden, wir sind teilweise staatlich. Ja. Also das bedeutet auch, ein Teil von unseren Profits gehen natürlich noch immer nach ÖBAG, unseren staatliches Vertretungsunternehmen. Und es gibt auch wirklich noch 2 Mitarbeiterinnen, die schon seit 40 Jahren da sind. Ne. Wird natürlich groß gefeiert. Also wenn man 40 Jahre als Mitarbeiterin mitgebaut hat und so ein starkes Unternehmen oder so eine starke Marke aufzubauen, ja, das macht mich stolz und bin ich auch dankbar, dass jemand das Unternehmen so gefällt, dass sie so 40 Jahre bei uns geblieben sind.
1: Und wenn es 40 Jahre gut funktioniert, bedeutet es ja eben auch, dass die Menschen Ihnen als Unternehmen vertrauen und den Gewinnspielen vertrauen. Was würden Sie denn sagen, warum ist genau im Glücksspielbereich auch Vertrauen so unheimlich wichtig?
2: Ich glaube, im Allgemeinen ist Vertrauen wichtig. Also heutzutage mit alles, was mit Fake News und so weiter zu tun hat, wissen wir alle, glaube ich, wie wichtig es ist, dass die Fakten stimmen. Aber wenn man natürlich Glücksspiel anbietet, dann muss man 101% davon ausgehen können, dass es stimmt. Und ich will nicht so viele Details teilen, aber nehmen wir mir an, dass wir für jede Ziehung ungefähr 20 zusätzliche Kontrollen hereinbringen, um dafür zu sorgen, dass, wenn das gespielt wird, dass das immer verantwortungsvoll, aber auch richtig und auch sauber gespielt wird. Ohne diese Basisprinzipien eigentlich zu respektieren, darf man eigentlich, finde ich, kein glückliches Unternehmen leiten oder ein kleines Spielprodukt anbieten. Und das ist auch ein bisschen ein Problem, ganz ehrlich, in Österreich. Es gibt viele Online-Betreiber heutzutage, die etwas anbieten, was nicht lizenziert ist, was illegal ist. Also es macht Spaß zu spielen, aber ich spiele immer verantwortungsvoll und mache das nur bei uns, weil wir sind der einzige formelle Anbieter, die das anbieten dürfen.
1: Und gleich plaudern wir dann drüber, welchen Einfluss denn auch neue Technologien haben bei den österreichischen Lotterien und was denn der Chef der Lotterien einem frisch gebackenen Millionär eventuell raten würde, wie er mit so einem Gewinn dann umgehen soll. Also bleibt dran, bis gleich bei der Kronit Studiostunde.

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1: Schönen guten Morgen am Sonntag in der Kronehit Studiostunde mit mir Felix Seeger und mit dem Vorstandsvorsitzenden der österreichischen Lotterien, Erwin van Lambert. Herr van Lambert, ich glaube, bei vielen ist, wenn Sie österreichische Lotterien hören, gleich mal im Kopf, da kann ich einen richtig großen Gewinn absahnen, so wie Sie jetzt gesagt haben, letztens auch achtfach Jackpot. Würden Sie sagen, da sind Sie vielleicht auch am meisten stolz drauf, dass das bei vielen zuerst im Kopf ist?
2: Wir zahlen gerne aus. Das ist unser Kerngeschäft. Wir machen Menschen in Österreich gerne glücklich. Ja? Und jeder wünscht sich natürlich einen Hauptpreis zu gewinnen. Ja, man gewinnt auch manchmal 3 Euro oder 5 Euro oder 10 Euro. Damit soll man auch glücklich sein. Ganz ehrlich, Geld nach meiner persönlichen Meinung macht nie glücklich. Mhm. Glück ist Gesundheit. Glück ist Friede. Glück ist eine Familie zu haben, worauf man rechnen kann. Aber wenn man ein bisschen Geld gewinnen kann, ja, dann kann das natürlich ein bisschen mithelfen, noch etwas glücklicher zu werden, glaube ich, am Ende des Tages. Also natürlich, wenn jemand etwas gewinnt, dann macht uns das Spaß und das freut uns auch. Aber wir haben in die letzten 40 Jahren unfassbar viel Geld ausgeschüttet. Viele wissen das vielleicht nicht, aber wir sind mit unserer ganzen Unternehmensgruppe, muss ich nur sagen, der Nummer 2 Steuerzahler des Landes. Ne? Also in die letzten 40 Jahren haben wir mit unserer Lotterien 18 Milliarden Euro ausgeschüttet, wenn es um Steuergelder nur geht. Ne? Und davon sind 2,2 Milliarden zum Sport gegangen. Breitensport, Spitzensport, und wir sind gar nicht verpflichtet, das zu tun. Das machen wir gerne und auch freiwillig. Wir versuchen, das Unterschied zu machen, einfach in positiver Weise. Breitensport, Behindertensport, ne? Also Paralympisch Komitee, das Olympisch Komitee, das wird zusätzlich noch von uns gesponsert. Wir unterstützen natürlich auch viele Kunst- und Kulturorganisationen, auch karitative Organisationen. Also es geht uns wirklich als österreichisches Unternehmen darum, dass es Österreicherinnen und Österreicher gut geht. Und das macht mich, glaube ich, noch stolzer dann die Großgewinner.
1: Jetzt haben Sie schon gesagt, Sie schütten aber gerne auch einen Gewinn aus. Jetzt versetzen wir uns mal in die Lage hinein. Ich habe jetzt gewonnen und bekomme einen Millionenbetrag. Was rät mir denn der Chef der österreichischen Lotterien? Wie gehe ich denn mit so einem Gewinn um? Was mache ich denn dann jetzt?
2: Naja, zuerst würde ich sagen, gut kontrollieren, ob es die richtigen Zahlen waren. Ja, also nur die Fakten sind immer das Wichtigste. Ne? Zweitens würde ich dann sagen, mal tief durchatmen, sicher sein, dass es stimmt. Und dann würde ich immer sagen, mach keine großen spontane Entscheidungen. Denk gut darüber nach, was es bedeutet, um 1 Million zu gewinnen. Also ganz ehrlich, wir haben einen Experte, die bei uns arbeitet, die jeder Großgewinner auch begleitet. Wir finden es wichtig, sozusagen auch auf das Sales gut zu betreiben, auch wirklich für Großgewinner da zu sein. Und wenn es Sie persönlich gut geht, würde ich immer sagen, sorgt auch, dass es Ihre Familie und auch vielleicht einige andere, die es etwas brauchen, auch gut geht. Also das will ich selber auch ganz ehrlich auch tun.
1: Schauen wir vielleicht noch, Sie haben es vorhin schon mal angesprochen, zu dem Thema neue Technologien. Die haben ja eigentlich aktuell überall Einzug, kann man sagen. Wo werden die denn bei Ihnen schon eingesetzt?
2: Na, also zum Beispiel künstliche Intelligenz wird bei uns eingesetzt, auch wenn es um Spielschutz geht zum Beispiel. Das ist eine wichtige Entwicklung. Also heutzutage, man kann online mitspielen. Man kann auch ein Abonnement natürlich abschließen, wenn es um die Lotterieprodukte geht. Also wenn man heutzutage in den Traffic hereingeht, sieht man ein komplett modernes Terminal, wo man auch kommunizieren kann. Also viel ist natürlich schon automatisiert. Aber wenn man noch immer mit der Hand etwas ausfüllen will, wir werden das immer respektieren, auch bei den Trafiken, sind ein wichtiger Partner für uns, das ist auch bei uns möglich.
1: Und gleich versetzen wir uns mal in das futuristische, womögliche Szenario rein, wenn jetzt morgen alle Menschen in Österreich 1 Million gewinnen würden, was denn dann passieren würde? Also bleibt dran bei der Kronehit Studiostunde, bis gleich.

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1: Einen schönen Sonntag bei der Krone-Hit Studiostunde mit mir, Felix Seeger. Und heute zu Gast ist der Mann der Glückszahlen, der Chef der österreichischen Lotterien, Erwin van Lambert. Jetzt habe ich mal eine ganz theoretische Frage an Sie. Nehmen wir an, morgen bekommen jetzt alle Österreicherinnen und Österreicher plötzlich einen Millionengewinn. Was glauben Sie, passiert denn dann?
2: Naja, ich glaube, dass jeder Autohandler und Reisebüro etwas zu tun hat an dem nächsten Tag, ja, und die Immobilienverkäufer auch. Ich glaube, dann da gibt es etwas zu tun, oder? Ich hoffe nicht, dass das passiert, weil da müssen wir zu viel Geld auszahlen, ganz ehrlich. Aber es wäre schon toll, wenn so etwas passiert. Ne? Aber also nochmals, wie gesagt, also, wenn jemand etwas gewinnt, dann macht das Spaß. Ja? Das ist auch cool, ne? Also wenn jemand etwas gewinnt, auch wenn man etwas Kleines gewinnt, das 10.000, 20.000 oder eine Million ist, ja. Aber ja, da gibt es etwas zu tun und dann unterstützen wir Österreich auch. Ja, ganz ehrlich, ich glaube, unsere wirtschaftliche Situation in Österreich ist nicht so ganz stark momentan. Das wird schon eine gute Lösung sein. Aber ja, ich bin kein Harry Potter, kann es auch nicht realisieren.
1: Jetzt Hand aufs Herz, Sie haben jeden Tag mit den Lotterien zu tun, logischerweise. Haben Sie selbst auch schon mal von einem Jackpot-Gewinn geträumt vielleicht?
2: Ja, natürlich. Also ganz ehrlich, eine sehr persönliche Geschichte. Also wenn ich 7 Jahre alt war, hat mein Vater einen Hauptpreis in Lotto gewonnen in Deutschland. Da hat immer, ich bin Holländer, wie Sie wissen, vielleicht auch hören, also er hat immer in den Niederlanden und auch in Deutschland gespielt. Da hat in Deutschland dann das Spiel 77 gegeben. Mhm. Ein Hauptpreis war er dann noch in Deutschmark, natürlich 77.777 Deutschmark. Und er hat dann diesen Hauptpreis gewonnen. In diese Zeiten, ja, 50 Jahre her natürlich, hat er dann nach Frankfurt fahren müssen, glaube ich, und dann hat er das Geld im Bar abhauen müssen. Das wird auch heutzutage nicht mehr passieren, natürlich. Und dann sind wir nach Hause gefahren in die Niederlande und sind wir zu Hause gekommen, da war dann Bank schon zu, hat die Tür schon geschlossen. Also wir sind das ganze Wochenende, haben wir das Haus natürlich nicht verlassen. Also ich weiß eigentlich schon, von dass ich 7 Jahre alt war, was es bedeuten kann, in die Familie einen Preis zu gewinnen. Also bin meinem Vater sehr dankbar, hat meine Studie teilweise davon bezahlt und auch das Haus, wo wir gewohnt haben in den Niederlande. Also er hat gut dafür gesorgt, dass das Geld eigentlich gut investiert worden ist, würde ich mal sagen. Aber natürlich, jeder träumt davon und das macht auch Spaß, ganz ehrlich. Also jeder soll das Leben ein bisschen genießen. Es ist auch Unterhaltung, einige Tage zu träumen, dass man vielleicht den 6 oder 7 oder 8 Jackpot gewinnt. Also natürlich, es ist ein Teil der Unterhaltung, Teil des Lebens. Und was mir wirklich stolz macht, ist, die Österreicher Lotterien sind wirklich ein Unterteil von uns tägliches Leben geworden. Und so muss es auch sein. Wenn es verantwortungsvoll angeboten wird, auch unterhaltungsweise gut angeboten wird und immer wieder an unseren Partner angeboten wird, dann macht das jeder, glaube ich, Spaß am Ende des Tages. Und wenn ich etwas gewinne, dann werde ich das Gleiche tun. Ich werde dann sorgen, dass mein beider Sohn es gut geht. Mein jüngster Sohn hat gerade einen Gastrobetrieb geöffnet in den Niederlanden. Braucht noch ein bisschen finanzielle Unterstützung, habe ich auch schon ein bisschen gemacht. Aber es ist, glaube ich, am wichtigsten, dass es unsere Personen, die uns wirklich wichtig sind im Leben, dass es ihnen allen gut geht. Nicht mir persönlich, es geht mir um die Familie. Und ich versuche auch immer, auch für mein monatliches Gehalt, auch einige karitative Organisationen ein bisschen zu unterstützen. Also nicht alle geht es immer so gut in unserem Land und ich finde es wichtig, dass es alle, wenn es geht, ein bisschen unterstützt werden können.
1: Und gleich blicken wir dann noch in die Zukunft auf die hoffentlich nächsten 40 Jahre Lotterien und wir haben noch eine ganz wichtige Info, warum es sich morgen früh vielleicht besonders lohnt, Krone Hit zu hören und auch das Telefon bereit zu haben. Also bis gleich bei der Krone Hit Studiostunde. Bleibt dran.
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1: Einen schönen Vormittag hier aus dem Studio, das ist die Krone Hit Studiostunde mit mir, Felix Jäger, und mit dem Vorstandsvorsitzenden der österreichischen Lotterien, Erwin van Lambert. Wir haben es heute schon angesprochen, morgen 40. Geburtstag der österreichischen Lotterien. Schauen wir aber mal in die Zukunft. Was wünschen Sie sich denn vielleicht für die nächsten 40 Jahre?
2: Dass es zuerst uns allen in Österreich gut geht, dass es unserem Unternehmensgruppe am Ende des Tages gut geht, dass wir noch viel mehr Millionäre in Österreich hereinbringen können. Also für 1,5 Jahre hat eine Person in Österreich die Euro Millions gewonnen, auch ein Produkt, was wir anbieten. Das war 230 Millionen
1: Wahnsinn.
2: Euro netto. Ja, also ein Riesenbetrag. Also wenn das noch einmal passiert in die nächsten 40 Jahre, wird das auch toll sein. Aber auch wenn jemand 100 Euro oder 300 Euro gewinnt die nächsten 40 Jahre, ein oder zweimal pro Monat, ist mir das auch schon gefallen. Und ich glaube, am Ende hoffe ich, dass wir auch in 40 Jahren noch immer ein wirklich tiefes Unterteil von Österreich sind, dass wir neue Talenten und Mitarbeiterinnen und Mitarbeiter natürlich eine Chance bieten können und dass wir auch mit unserer Unterstützung für Sport und Kunst und Kultur da sein können, weil ich glaube, am Ende des Tages Kunst, Kultur, Sport und karitative Organisationen, das macht uns Spaß und mit viele goldene Medaillen. Also in Los Angeles, ich glaube, wir haben wirklich gute Sportlerinnen und Sportler in Österreich. Ich versuche auch immer in Person dabei zu sein, auch bei den Paralympischen Spielen. Und wenn man als Unternehmen österreichische Lotterien solche Initiativen unterstützen kann, aber dann wirklich auch persönlich 1:1 mitleben und miterleben kann, was es bedeutet, nach Jahren von Training für Österreich eine Medaille zu gewinnen, das ist so cool.
1: Ich war nie auf diesem sportlichen Level, aber ich kann es mir irgendwie vorstellen, wie das ist, sowas gewinnen zu müssen. Zum Abschluss, 40 Jahre Jubiläum feiert man jetzt nicht alle Tage, eigentlich nur einmal, logischerweise. Warum lohnt es sich denn besonders morgen in der Früh und eigentlich den ganzen Tag morgen auch bei uns Krone Hit zu hören? Ich glaube, Sie haben da noch was mitgebracht vielleicht.
2: Genau. Also im Zuge von unserer Kooperation mit Krone Hit und weil wir 40 Jahre Jubiläum feiern, also wenn jemand einen Geburtstag feiert, dann hat man auch ein Geschenk mitzunehmen. Also das bedeutet, jeder, die morgen anruft, hat die Möglichkeit, ein Jahr gratis Tipps zu gewinnen. Das bedeutet, dass man 130 Tipps gewinnen kann, ein ganzes Jahr, mit natürlich die Möglichkeit, etwas Besonderes zu gewinnen. Das ist ein Wert von fast 200 Euro. Also das bedeutet, bitte ruft man an morgen, vielleicht, dass Sie eine Gewinner sind von diesem besonderen Preis von Krone Hit und vielleicht, dass Sie mit diesem Tipp ein großes Betrag gewinnen können.
1: Ich darf leider nicht mitspielen, aber ich würde eigentlich gerne auch. Naja gut, vielleicht lege ich mir noch eine zweite Identität zu und rufe dann morgen
2: und
1: an.
2: Einfach zum Trafikant gehen und auch etwas kaufen.
1: Genau. Ja, Also, wenn das kein Anlass ist, morgen dabei zu sein, dann weiß ich es auch nicht. Herr van Lambert, dann sage ich jetzt schon mal verfrüht, aber ich hoffe, es ist okay. Alles Gute zum Geburtstag an die österreichischen Lotterien und auf die nächsten 40 Jahre hoffentlich. Und vielen herzlichen Dank für Ihren Besuch. Bis zum nächsten Mal hoffentlich.
2: Bitte gerne.
1: Das war die Krone Hit Studiostunde. Weiter hier mit der meisten Musik. Bis zum nächsten Mal. Ich bin Felix Jäger. It's Friday,

0: Dein Sonntagvormittag mit Krone Hit. Gleich 10 Hits am Stück für dich zum ganz entspannt brunchen. Weil das Wochenende mit Krone Hit ein Hit ist, 10 Hits am Stück, aber noch besser sind. Spiele ich dir gleich.
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0: Sehr, sehr, sehr sonnig heute, nur vereinzelt bewölkt, teils kräftig windig in Wien und Niederösterreich, 29 Grad heute maximal, am wärmsten im Inntal und in Kärnten. Morgen am Montag zumindest zeitweise überall einmal sonnig, die meiste gibt es in Wien, Niederösterreich und im Burgenland. Der Wind, der bleibt aber teils stärker bewölkt, im Laufe des Tages dann von Vorarlberg bis Kärnten und auch in der Obersteiermark. Später auch vereinzelt wieder Regenschauer und Gewitter, morgen nochmal heißer.
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0: 9.46 heilt zu dir ins Auto nach Tirol, B179 Richtung Nassereith. Reiseverkehr und Stau vor der Baustelle zwischen dem Grenztunnel Füssen und Wengle, über eine Stunde Zeitverlust. Dann zwei Grenzwartezeiten, beide bei der Ausreise. Bei Kufstein Kiefersfelden eine Viertelstunde mehr und am Walserberg 20 Minuten. 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
3: Die AfD könnte heute in Deutschland erstmals große Wahlen in einem Bundesland gewinnen. In den letzten Umfragen führt die rechtsextremistische Partei mit 41% ganz klar vor der CDU. Die Wahllokale in Sachsen-Anhalt haben seit 8 Uhr geöffnet. 1,7 Millionen Menschen sind wahlberechtigt. Wahlkarten mussten bereits Mitte August abgegeben werden. Nach dem gescheiterten Drohnenanschlag auf den Flughafen Leipzig soll in Deutschland die Drohnenabwehr verstärkt werden. Hinter dem versuchten Anschlag soll laut Geheimdiensten ja Russland stecken. Deutschland rechnet mit weiteren hybriden Angriffen. Über den großen deutschen Städten soll es daher einen besseren Schutzschirm geben. Österreichs Integrationsministerin Claudia Bauer will die Muslimbruderschaft und weitere islamische Organisationen verbieten. Auch die islamische Glaubensgemeinschaft könnte betroffen sein. Kritik an diesem Verbot gibt es von der SPÖ. Wiens Bürgermeister Michael Ludwig sagt, es gibt keine Toleranz für Extremismus, aber die islamische Glaubensgemeinschaft wäre eine offizielle Vertretung der Musliminnen und Muslime. Auch die Neos kritisieren ein pauschales Verbot als den falschen Weg. Heute ist der letzte Ferientag im Osten Österreichs. Morgen starten 500.000 Kinder und Jugendliche ins neue Schuljahr. Schulsachen für Kinder und Jugendliche sind ja teuer. Das spüren vor allem Eltern mit nicht so hohem Einkommen. In Wien kriegt man etwa bei den Kala-Shops der Caritas oder beim SOS-Ballonshop von SOS Kinderdorf günstige Schultaschen, Federpenale, Bücher, Stifte, Rucksäcke und Co. Und Pierre Gasly startet heute überraschend von der Pole Position des Formel 1 Grand Prix in Italien. Der Franzose im Alpine fährt gestern ganz zum Schluss die schnellste Runde und sichert sich damit den ersten Startplatz für Monza. Auf Platz 2 startet George Russell, auf 3 Oscar Piastri. Los geht es um 15 Uhr.
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0: 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Und weiter geht's mit den nächsten 10 Hits am Stück.
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2: 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Kamera

0: Krone Hit mit 10 zum Stück am Sonntagvormittag. Cyril Stumbling In. Cyril übrigens gar kein guter Schüler gewesen.
1: So I went to a school and I didn't leave the music room. I pretty much skipped every class except music and I'd stay in the music room and just play the drums or the guitar and my teacher in there would write me a letter and say Cyril needs to be in the class for this subject.
0: Also immer geschwänzt außer Musikunterricht und dann ewig lang im Musikraum geblieben, auch wenn eigentlich was anderes am Stundenplan gestanden wäre. Für alle Schülerinnen und Schüler in Wien, Niederösterreich, Burgenland hat es heute ein letztes Mal Ausschlafen geheißen. Ab morgen geht's wieder los. Schönen Schulstart wünschen wir dir. Ich glaube, ich muss auch nochmal in den Deutschunterricht zurück. Die coolsten in jeder Klasse haben übrigens unseren Krone-Hit-Stundenplan. 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
0: Heute spätsommerlich sehr warm wird's, aktuell 20 Grad in Wien, 19 in St. Pölten, 20 Grad ebenfalls in Salzburg und Innsbruck, 20 ebenfalls in Klagenfurt. Heute maximal 29 Grad drinnen, teils aber kräftiger Wind entlang der Donau in Wien und Niederösterreich. Morgen dann nochmal heißer und zumindest zeitweise überall mal sonnig, allerdings auch bewölkt im Laufe des Tages dann.
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0: 10.26 Uhr, halt zu dir ins Auto nach Vorarlberg. S16 Richtung Innsbruck im Langener Tunnel steht ein defektes Auto auf der rechten Spur, bitte Vorsicht. Und Tirol B179 Richtung Nassreit, da Stau vor der Baustelle zwischen dem Grenztunnel Füssen und Wengle über 1,5 Stunden Zeitverlust. 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

0: Perfektes Gassigi-Wetter mit dem Hund, perfektes Laufwetter, perfektes Radfahrwetter, perfektes Wander- und Bergwetter. Danke, dass ich dich da am Weg begleiten darf. Heyo, Theo Kämmerer da für dich. Ich spiele gleich volle Hits zur vollen Stunde.
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0: Sehr, sehr sonnig heute, nur vereinzelt bewölkt, teils kräftiger windig in Wien und Niederösterreich. Aktuell 20 Grad in Wien, Salzburg, Innsbruck, Linz. 21 Grad momentan in Eisenstadt. Heute am wärmsten im Inntalon in Kärnten. Morgen am Montag zumindest zeitweise überall mal sonnig, die meiste im Osten Österreichs. Der Wind, der bleibt aber teils stärker und dann im Laufe des Tages immer bewölkter von Vorarlberg über Tirol, Salzburg, Innergebirge.

0: Es ist zeitweise überall mal sonnig, die meiste im Osten Österreichs. Der Wind, der bleibt aber teils stärker und dann im Laufe des Tages immer bewölkter von Vorarlberg über Tirol, Salzburg, Innergebirg, Osttirol über Kärnten, auch in der Obersteiermark. Später auch morgen vereinzelt Regenschauer und Gewitter möglich.
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0: 10.45 Uhr heize dir ins Auto nach Tirol, B179 Richtung Nassereit. Reiseverkehr und Stau vor der Baustelle zwischen dem Grenztunnel Füssen und Wengle. Da aktuell über 2 Stunden Zeitverlust. Dann Richtung Deutschland zwischen Nassereit und dem Fernpass eine Viertelstunde mehr. Und Zillertalstraße talauswärts ab Udans, da brauchst du aktuell eine Viertelstunde länger. 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

0: Krone-Hit am Sonntagvormittag.
1: Theo!
2: Ja!
1: Theo!
2: Ja, komme gleich.
0: Mein Vormittagskaffee ruft da auch schon nach mir. Für deinen Vormittagskaffee, voller Hits der vollen Stunde, jetzt unfassbar schöner Love-Hit, Tom Grennan.

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0: Mahlzeit am Sonntagmittag mit Krone Hit. Vor der letzten vollen Stunde spiele ich dir gleich Heyo Theo Kamera da. Bei mir ist heute kalte Pizza von gestern.
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0: Spätsommerlich warm heute, 29 Grad maximal. Am wärmsten im Inntal und in Kärnten. Sehr, sehr, sehr sonnig. Nur ganz, ganz, ganz vereinzelt einmal eine Wolke am Himmel. Teils kräftiger windig, allerdings in Wien und Niederösterreich. Morgen am Montag der Wochenstart, zeitweise überall mal sonnig. Die meiste Sonne in Wien, Niederösterreich, im Burgenland. Der Winter bleibt aber teils stärker. Stärker. Und dann bewölkt im Laufe des Tages von Vorarlberg über Tirol, Salzburger Innergebirg, Osttirol bis nach Kärnten, auch in der Obersteiermark. Es sind morgen auch Regenschauer und Gewitter möglich. Temperaturmäßig noch einmal heißer, morgen 31 Grad.
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0: 11.45 Uhr halt zu dir ins Auto nach Graz. A9 Richtung Slowenien. Der Blaputsch-Tunnel ist kurz gesperrt, da werden Fahrzeugteile entfernt. Dann haben wir einiges an Reiseverkehr. In Tirol B179 Richtung Nasserei, dort on top Stau vor der Baustelle bei Wengle. Zwischen dem Grenztunnel Füssen und Wengle über 2 Stunden Zeitverlust. Dann Richtung Deutschland auf der Fernpassstrecke zwischen Nassereit und dem Fernpass 25 Minuten mehr. A13 Richtung Bozen von Innsbruck bis Schönberg 20 Minuten mehr. Zillertalstraße teilauswärts ab Udans 20 Minuten. Dann vor dem Grenzübergang Kufstein-Kiefersfelden bei der Ausreise 20 Minuten mehr. Salzburg A10 Richtung Salzburg zwischen Flach und Passlur. Blockabfertigung vor der Einhausung eben und dann vor dem Helbersberg-Tunnel insgesamt 20 Minuten auch, und Kärnten vor dem Karawankentunnel ebenfalls.

0: 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Hier ist Clemens Draxler.
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2: Die AfD könnte heute in Deutschland erstmals große Wahlen gewinnen. Bis 18 Uhr haben die Wahllokale in Sachsen-Anhalt noch geöffnet. Im Laufe des Abends gibt es dann erste Hochrechnungen. In den letzten Umfragen führt die rechtsextremistische AfD klar mit 42% vor der CDU. Sogar eine Alleinregierung ist in Reichweite. Integrationsministerin Claudia Bauer hat gestern nicht ausgeschlossen, die Islamische Glaubensgesellschaft, die aus 10 Kultusgemeinden besteht, zu verbieten. Die Islamische Glaubensgesellschaft weist heute pauschale Verdächtigungen zurück und sagt, eine gesetzlich anerkannte Religionsgesellschaft, die die offizielle Vertretung der Muslime ist, ohne konkrete Belege zu verbieten, das würde dem Anspruch eines Rechtsstaats nicht gerecht werden. Die Integrationsministerin rudert heute im Ö1-Interview zurück und sagt, ein Verbot steht nicht im Raum. Nachdem die US-Gesandten Steve Witkoff und Jared Kushner gestern in Moskau bei Wladimir Putin waren, reisen sie heute für Gespräche in die Ukraine. Konkrete Ergebnisse gibt es bisher nicht. Während des US-Besuchs gibt es eine dreitägige Waffenruhe. Pierre Gasly startet heute überraschend von der Pole Position des Formel 1 Grand Prix in Italien. Der Franzose im Alpine fährt gestern ganz zum Schluss die schnellste Runde und sichert sich damit den ersten Startplatz für Monza. Auf Platz 2 startet George Russell, auf 3 Oscar Piastri. Los geht's um 15 Uhr. Und reichlich Fußball gibt es heute auch. Ab 16 Uhr gibt es nämlich 4 weitere Cup-Spiele. Die Bundesligisten GRK, Red Bull Salzburg, Hartberg und der WRC sind gegen Teams aus den niedrigeren Ligen klare Favoriten.
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Krone-Hit am Sonntagmittag. Happy Weekend dir gleich. Ultra guter neuer Hit von Topic und Becky G. Sorry, Papi. Perfekt für den spätsommerlichen Sonntag heute. Gleiche nach Tate McRae. Das ist Greedy für dich hier auf Krone-Hit. 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
0: 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Jetzt Nico Santos, Why Don't You Stay?

0: Dein Sonntagnachmittag mit Krone-Hit. Gleich 10 Hits am Stück für dich, weil das Leben ein Hit ist. 10 Hits am Stück aber noch besser sind. Spiele ich dir gleich nach deinem Update an einem wirklich traumhaft spätsommerlichen Sonntag. Eigentlich perfektes Laufwetter heute. Julie Frey übernimmt gleich nach mir.
1: Und du gehst laufen?
0: Ja.
1: Ja?
0: Habe ich tatsächlich vor. Damit ich dir noch schneller bei uns. Wir machen als Team ja einen Lauf gemeinsam. Wir laufen so 5 Kilometer bei einem Run, bei einem Laufevent und damit ich dir davonlaufe.
1: Trainierst du heute und du lässt mich hier im Studio zurück, dass ich nicht trainieren kann, gell?
0: Richtig, richtig. Diese jetzt hast du mir ja verweigert, mit dir laufen
1: dass
0: zu gehen.
1: Dass wir gemeinsam gehen, ja. Mhm. Du darfst ja meine Tricks irgendwie nicht sehen, wie ich es dann schaffe, dich dann doch zu
0: Lass
1: überholen.
0: Mich raten, wie du laufst. Ein Fuß vor den anderen.
1: Ja, könnte hinkommen. Stark, Theo. Du hast mich mal heimlich beobachtet wahrscheinlich,
0: oder? Ja. Oder so seitwärts, wie so ein Krebs.
1: Ja, da bin ich auf jeden Fall nicht die Erste im Ziel. Aber macht ja nichts, es geht ja nicht unbedingt ums Gewinnen. Also mir
0: Doch.
1: Zumindest nicht.
0: Richtig unsympathisch. Doch.
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0: 26 Grad aktuell zum Laufen oder auch zum Spazierengehen in Berndorf in Niederösterreich. Gerade am wärmsten ganz Österreich, dicht gefolgt von Trautal mit 25 Grad. Generell in Kärnten und im Inntal heute am heißesten. Kaum eine Wolke im Himmel, sehr, sehr sonnig. Teils aber kräftiger Wind in Niederösterreich und Wien. Morgen am Montag der Wochenstart, zumindest zeitweise überall mal Sonne mit dabei, die meiste im Osten Österreichs. Der Wind, der bleibt aber teils stärker, wieder entlang der Donau. Bewölkter wird es im Laufe des Tages. Dann so ab Mittag spätestens von Vorarlberg über Tirol, Salzburg, Innergebirg, Osttirol bis nach Kärnten, auch in der Obersteiermark.

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1: 12.46 Uhr, halt zu dir ins Auto. Wir haben einiges an Reiseverkehr. Wir starten einmal in Kärnten auf der A2 Richtung Italien. Beim Knoten Klagenfurt-West ein Unfall. Der Verkehr wird bei der Unterflurtrasse Tretnik angehalten. Am besten du wartest die Dauer der Sperre ab. Dann vor dem Karawankentunnel 20 Minuten mehr bei der Einreise. Tirol B179 Richtung Nazareth. Reiseverkehr und Stau vor der Baustelle. Zwischen dem Grenztunnel Füssen und Wengle brauchst du über 2 Stunden länger Richtung Deutschland. Ab Nazareth ein Plus von 40 Minuten. A13 Richtung Bozen von Innsbruck bis Schönberg eine Viertelstunde mehr. Dann vor der Grenze Kufstein, Giffersfelden bei der Ausreise eine halbe Stunde mehr. B161 Richtung Mittersil ab Aurach ein Unfall eine halbe Stunde mehr. Salzburg A10 Richtung Salzburg zwischen Flach und Passluik Blockabfertigung. Hier ein Plus von 20 Minuten. Und Wien-Brigittenauer-Brücke auf die A22 raus. Auf Richtung Stockerau. Da gibt's Arbeit nach einem Unfall. Du kannst langsam dran vorbeifahren auf der A22 selbst. Auf Höhe der Auffahrt ist die rechte Spur gesperrt. 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

0: Krone-Hit am Sonntagnachmittag und jetzt starten wir rein in die High Season der Nachprüfungen. Alles Gute dir für deine Nachprüfungen, du schaffst das. Kleiner Tipp an dich, falls doch nicht mehr alles im Hirn Platz haben sollte. Ich habe mal bei einer echten Lehrerin, bei der Lehrerin meines Vertrauens für dich nachgefragt.
1: Man weiß ja meistens, wie die Angaben von den Lehrern ausschauen und den Schummelzettel genauso ausdrucken, dass das ausschaut wie die Angabe und das dann einfach daneben hinlegen, weil in der Regel fällt das dem Lehrer nicht auf. Das ist genial.
0: Nur, dass du Bescheid weißt. Viel Glück dir!
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0: Krone-Hit am Sonntag. Der Thomas Reitzhammer ist Jodellehrer im Binzgau in Salzburg. Thomas, ich habe dich entdeckt auf einem Foto neben ganz berühmten Zwillingen.
1: Echt, oder?
0: Erzähl mal bitte, wie war denn das?
1: Ja, die Kaulitz-Brüder haben Geburtstag gefeiert in Kitzbühel im Stangelwirt.
0: Ja.
1: Inklusive Heidi und Freunde. Und die haben dann einen Jodelkurs gebucht.
0: Und wie war das für dich als Lehrer? Bist du verzweifelt?
1: Nein, gar nicht. Du, das war spitze. Und das war echt super.
0: Also waren es alle lernwillig?
1: Waren alle lernwillig, haben richtig abgeliefert, muss ich sagen. Und ja, jeder hat das Jodeldiplom natürlich gekriegt.
0: Boah, cool. Da bin ich jetzt neidisch. Boah. Das hätte ich auch gerne. Kannst du mir das auch lernen?
1: Ja, sicher. Also, du brauchst eigentlich nur den Schnackler machen. Der geht so. Probier mal. Ja, das war gar nicht so gut. Du musst schon mal in den Fuß geben, oder? Ich kümmere mal auch jetzt eigentlich in den Sender und dann machen wir mal die ganze Station, muss ich mal einen Jodelkurs
0: ja,
1: machen.
0: Ja, gerne, da freue ich mich auf dich. Ja. Hast wir sehen die in der neuen Staffel von Kaulitz und Kaulitz?
1: Also, so wie es ausschaut, ja.
0: Ui.
1: Ja, weil die haben natürlich mitgefilmt.
0: Du bietest nicht nur für Promis Jodelkurse an, sondern jeder kann zu dir kommen.
1: Nein, zu mir kommt alles und die Jodelschule habe ich ja schon seit 12 Jahren. Habe schon über 100.000 Jodelschüler und die sind in der ganzen Welt.
0: Dazu. Sehr cool, gratuliere.
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0: Es ist 13.45 Uhr, schönen Sonntagnachmittag mit Krone Hits. Ab jetzt hast du wieder frei oder zumindest frei in den Ohren. Hi, ich bin Julie Frei, freut mich sehr, dass wir da gemeinsam den Nachmittag verbringen. Und ich bringe dir auch gleich 10 Hits am Stück mit. Ja, wir sind wirklich die meiste Musik. Davor dein kurzes Update.
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0: Der Sonntag macht seinem Namen heute aller Ehre. Es ist in ganz Österreich sehr sonnig, nur hin und wieder kommen ein paar Wolken zu Besuch. Am wärmsten wird es dann noch bei dir in Inntal und in Kärnten, da gehen sich heute noch bis zu 29 Grad aus. Morgen Montag dann Schulstart im Osten, es wird auch da nochmal heiß und sonnig. Ab Mittwoch oder spätestens Donnerstag dann aber der große Wetterumschwung, da kühlt es dann ordentlich ab.
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0: Immer noch sehr viel Reiseverkehr in Tirol. Das ist der Kronet Verkehrscheck powered by ÖRMTC. Und wir starten da mal auf der B179 der Fernpassstraße Richtung Nassereit. Zwischen dem Grenztunnel Füssen und der Baustelle bei Wengle. Super mühsam. Es dauert da immer noch 2 Stunden mehr. Richtung Deutschland, also in der Gegenrichtung, da gibt Stau ab Nassereit, plan da ca. 40 Minuten mehr ein. A13 Richtung Italien, da gibt es auch immer wieder Stop and Go ab Innsbruck, 15 Minuten Zeitverlust aktuell. Wir schon weiter nach Salzburg, A10 Richtung Salzburg zwischen Flachau und Passluig, da gibt es Blockabfertigung, einmal vor der Einhausung eben und vor dem Helbersberg-Tunnel, plan da ca. 20 Minuten mehr ein. Und da gibt es noch 2 Grenzwartezeiten, einmal dauert es länger bei deiner Einreise vor dem Karawankentunnel plus 45 Minuten und am Autobahngrenzübergang Kufstein-Kiefersfelden plus 20 Minuten bei der Ausreise, also am Weg Richtung Deutschland. Ich wünsche dir eine gute und vor allem sichere Fahrt. Weiter geht's mit Kathi Strinadl.
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3: Rund um den Mord einer 24-Jährigen in Graz gibt es jetzt neue Entwicklungen. Zwischen dem Beschuldigten und der Frau habe es schon länger einen Konflikt gegeben. Trotzdem sagt die Staatsanwaltschaft, aus dem Affekt, also ganz plötzlich, habe der Beschuldigte nicht gehandelt. Der Beschuldigte ist ja der Bruder des Lebensgefährten der Getöteten. Integrationsministerin Claudia Bauer rudert heute zurück. Ein Verbot des der islamischen Glaubensgemeinschaft stehe nicht im Raum, sagt sie. Allerdings könnten einzelne Organisationen innerhalb der Gemeinschaft

0: Vermittler sprechen vor Ort über ein Ende des Ukraine-Kriegs. Zuvor haben sie gestern Kreml-Chef Wladimir Putin in Moskau getroffen. Konkrete Ergebnisse gibt es bis jetzt aber noch nicht. Pierre Gasly startet heute überraschend von der Pole Position des Formel 1 Grand Prix in Italien. Der Franzose im Alpin fährt gestern ganz zu Schluss noch die schnellste Runde. Damit sichert er sich den ersten Startplatz in Monza. Auf Platz 2 startet George Russell, auf 3 Oscar Piastri. Los geht's dann um 15 Uhr.
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4: Und ich bin Julie Frei. Hi, schönen Sonntag.

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0: Ed Sheeran macht den Abschluss von 10 Hits am Stück auf Krone Hit. Die halbe Stunde ist wirklich sehr schnell vergangen, oder? Die Zeit vergeht. Genau das denkst du aber auch, wenn du deine Kinder anschaust. Morgen geht's einfach schon los mit dem ersten Schultag. Auch bei deiner Tochter Sabine, du packst gerade noch die Schultüte zusammen. Sag mal, was muss denn unbedingt rein?
1: Ein Stift, ein Block, richtig viele Süßigkeiten. So ein Schlüsselanhänger oder so, finde ich, das ist in der perfekten Schultüte schon drinnen.
0: Fein. Süßigkeiten ist ein sehr gutes Stichwort. Ein bisschen Nervennahrung morgen ist sehr wichtig. Ich kann mich noch dunkel an meinen Schulstart erinnern. Sehr, sehr aufregend sowas. 95.000 Schülerinnen und Schüler beginnen morgen im Osten in der Volksschule. Ich wünsche euch allen einen guten Schulstart.
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0: Ups.
1: Ja, wenn die zwei nur noch kichern, dann weißt, da ist vielleicht was passiert. Ich rede da von Matthias Daniel und Christian Mederitsch vom Krone Hit Vormittag und Nachmittag. Die zwei. Wir sind ja eigentlich kein Hits doppelt von 9 bis 5, immer werktags, aber rutscht da doch ein Hits doppelt rein? Ja, dann hörst die zwei kichern, weil Minus, sie haben einfach verkackt. Das heißt aber für dich, großes Plus am Konto, wir verdoppeln das Gehalt. Ja, wir meinen es wirklich ernst, wir sind mehr Abwechslung während der Arbeit. Passiert uns ein Patzer, dann hat das Konsequenzen für uns. Also hör morgen wieder ganz aufmerksam hin. Kein Hits doppelt, werktags von 9 bis 5 auf Krone Hits. Und hier jetzt Alex Warren mit Fever Dream auf Krone Hits. Schönen Sonntagnachmittag wünsche ich dir.

0: Sonntag ist, die Sonne scheint, endlich mal alles ein bisschen ruhiger. Na, diese gute Laune lassen wir uns ganz sicher nicht verderben. Wir sind weniger schlechte Nachrichten, mehr von der meisten Musik. Da ist Krone Hit, ich bin Julie Frei, hi.
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0: Den Sonntag nochmal ordentlich draußen ausnutzen. Nächstes Wochenende schaut es nämlich schon ganz anders aus. Heute bleibt es auch am Nachmittag sehr sonnig, nur hin und wieder kommen ein paar Wolken dazu. Im Osten ist es außerdem immer wieder windig. Wenn du für morgen schon die Schultasche packst, Regenschirm kannst du daheim lassen. Im Osten wird es nämlich nochmal sehr sonnig und heiß mit bis zu 30 Grad. Einzelne Gewitter oder Regenschauer gibt es aber bei dir am Nachmittag in Tirol, Salzburg oder auch in Osttirol.
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0: Leider fast unverändert der Reiseverkehr. Es ist weiterhin super mühsam bei dir in Tirol. Das ist der Krone-Verkehrscheck, powered by ÖRMTC. Wir starten da mal auf der Fernpassstraße, der B179 Richtung Nassereit. Zwischen Grenztunnel Füssen und der Baustelle bei Wengle planen da 1,5 Stunden mehr ein. Richtung Deutschland, also in der Gegenrichtung, ist auch einiges los. Da gibt es abschnittsweise Stau ab Nassereit plus 40 Minuten aktuell. 15 Minuten Zeitverlust sind es auf der A13 Richtung Italien zwischen Innsbruck-Amras und Schönberg. Außerdem mehr Zeit einplanen in Salzburg. Auf der A10 Richtung Salzburg zwischen Flachau und Passluig. Da gibt es Blockabfertigung. Einmal vor der Einhausung Eben und dann vor dem Helbersberg-Tunnel plus 20 Minuten. Und eine Grenzwartezeit gibt es noch vor dem Karawankentunnel. Aktuell plus 45 Minuten bei deiner Einreise, also am Weg nach Österreich. Ich wünsche dir gute Nerven. Das Wichtigste, komm gut an.
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Wir unterbrechen für eine Geisterfahrermeldung für Salzburg. Bitte Vorsicht, auf der A10 der Tauernautobahn, da kommt dir im Großraum Bischofshofen ein Geisterfahrer entgegen. Das betrifft auch den Zubringer Bischofshofen, also bitte auch da vorsichtig und überhole nicht. Ich wiederhole, das ist die Geisterfahrermeldung für Salzburg. Bitte Achtung, auf der A10 der Tauernautobahn, da kommt dir im Großraum Bischofshofen ein Geisterfahrer entgegen. Das betrifft auch den Zubringer Bischofshofen. Fahr bitte in beiden Richtungen vorsichtig und überhole nicht. Wir geben natürlich Entwarnung, sobald der Geisterfahrer die Autobahn, die A10, wieder verlassen hat. Gute und sichere Fahrt jetzt mit der meisten Musik. 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

0: Hier ist Krone Hits mit der Geisterfahrer. Entwarnung für Salzburg. Also der Geisterfahrer, der auf der A10 der Tauernautobahn im Großraum Bischofshofen unterwegs war, hat die Autobahn verlassen. Ich wünsche dir eine gute und vor allem sichere Fahrt. Jetzt geht's weiter mit der meisten Musik.
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1: So ein richtig schöner Spätsommertag ist das heute. Fast keine Wolken am Himmel. Kann man schon nochmal den Griller anheizen jetzt am Nachmittag. Und es ist auch sehr warm mit 28 Grad aktuell bei dir in Lienz und auch in Velten. 26 sind es in Baden, in Fürstenfeld und 23 Grad aktuell bei dir in Wels. Morgen dann erster Schultag im Osten und der Start der letzten Ferienwoche. Es wird nochmal heiß und sonnig in ganz Österreich. Einzelne Gewitter oder Regen gibt es aber morgen Nachmittag von Tirol bis nach Oberkärnten.
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1: Das ist der Blick auf die Straßen, der Krone Hit Verkehrscheck powered by ÖAMTC. Da gibt es immer noch super viel Reiseverkehr in Tirol. Wir starten aber kurz in Oberösterreich. Da ist nämlich ein Unfall passiert auf der B145 in beiden Richtungen. Da gibt es deshalb eine Sperre bei Ebensee. Du wirst aber vor Ort umgeleitet. Wir fahren weiter nach Salzburg, also in Richtung Salzburg zwischen Flachau und Passlueck. Da gibt es weiterhin Blockabfertigung, einmal vor der Einhasung Eben und vor dem Helbersberg-Tunnel. Aktuell sind es da 20 Minuten Zeitverlust. Ja, und jetzt kommen wir da zum Reiseverkehr nach Tirol. B179 Fernpassstraße Richtung Nassereit. Zwischen dem Grenztunnel Füssen und der Baustelle bei Wengle weiterhin 1,5 Stunden Zeitverlust. Richtung Deutschland, also in der Gegenrichtung, da gibt es abschnittsweise Stau ab Nassereit, plant er ca. 30 Minuten mehr ein. Viel los auch auf der A13 Richtung Italien zwischen Schönberg und Innsbruck-Amras, da plus 15 Minuten. Und länger dauert es auch vor dem Karawankentunnel bei deiner Einreise, plant er 45 Minuten mehr ein. Gute und sichere Fahrt wünsche ich dir.
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1: 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Where is my husband? 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

0: Hi, da ist Julie Frey. Das ist dein Sonntagnachmittag mit der meisten Musik. Ich bin zwar kein großer Formel-1-Fan, aber da habe auch ich gerade ordentlich hingeschaut. Ein arger Crash von Charles Leclerc. Mehr dazu gleich bei Kathi in den Nachrichten. Davor ein kurzer Blick aufs Wetter.
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0: Wetter wird heute nochmal gescheit genossen. Der große Wetterumschwung kommt nämlich schon bald. Am Mittwoch oder spätestens Donnerstag kühlt es dann ordentlich ab. Aber zurück zu heute. Es ist auch heute wieder in ganz Österreich sehr sonnig. Nur hin und wieder kommen ein paar Wolken zu Besuch. Am wärmsten gerade bei dir in Landeck und Hermagor bei 29 Grad.
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0: Das ist der Blick auf die Straßen, der Krone-Hit-Verkehrscheck, powered by ÖRMTC. Es ist 15.45 Uhr und da schauen wir kurz zu der Sperre nach Oberösterreich. B145 in beiden Richtungen. Da gibt es weiterhin eine Sperre bei Ebensee nach einem Unfall. Es gibt da vor Ort eine Umleitung, da geht aber gerade nicht wirklich was voran. Am besten großräumig ausweichen oder warte die Dauer der Sperre ab. Die Sperre dauert wahrscheinlich noch so 20 Minuten. Salzburg, A10 Richtung Salzburg zwischen Flacher und Pasluek. Da gibt es weiterhin Blockabfertigung vor der Einhausung Eben und vor dem Helbersberg-Tunnel. 20 Minuten Zeitverlust aktuell. Und Tirol, B179 Richtung Nassereit zwischen dem Grenztunnel Füssen und der Baustelle bei Wengle. Leider immer noch nicht weniger. Aktueller Zeitverlust 1,5 Stunden. In der Gegenrichtung, also Richtung Deutschland, da gibt es weiterhin abschnittsweise Stau ab Nassereit. Plant er ca. 30 Minuten mehr ein. Und dann gibt es noch eine Grenzwartezeit. Vor dem Karawankentunnel dauert es 45 Minuten länger bei deiner Einreise. So viel von den Straßen. Weiter geht's zu deinem Update von und mit Kathi Strinadl.
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3: Im deutschen Sachsen-Anhalt zeichnet sich eine hohe Wahlbeteiligung ab. Bis zum Mittag waren bereits rund 35% wählen. Zum Vergleich, vor 5 Jahren waren es zum gleichen Zeitpunkt nur 22%. Ganz Europa schaut gespannt auf das deutsche Bundesland. Dort hat die AfD erstmals Aussicht auf eine absolute Mehrheit. Und das, obwohl die Partei vom Verfassungsschutz als gesichert rechtsextrem eingestuft wurde. Bei einer gefährlichen Aktion befreit die Bergrettung in der Nacht 2 Männer aus einer Gletscherspalte. Die beiden Deutschen stürzen am Dachstein rund 15 Meter tief in die Spalte. Für den Hubschrauber ist es zu windig und neblig. Die Bergretter kommen also zu Fuß. Sie seilen sich in die eisige Gletscherspalte ab. Die 2 Deutschen kommen mit Knochenbrüchen davon. 10 Stunden dauert der Einsatz insgesamt. Über 150.000 Passagiere sitzen aktuell in Indonesien fest. Schuld ist ein Vulkanausbruch. Mehr als 760 Flüge auf mehreren Flughäfen wurden gestrichen. Die tausende Meter hohe Aschewolke macht einen Betrieb unmöglich. Der Katastrophenschutz überlegt jetzt, künstlich Regen zu erzeugen. Dabei werden Chemikalien in Wolken gesprüht. Ein Horror-Crash in der Formel 1. In Monza verliert Ferrari-Pilot Charles Leclerc schon kurz nach dem Start die Kontrolle über sein Auto. Er kracht in den Reifenstapel neben der Strecke. Das Auto ist völlig zerstört. Leclerc hat das Medical Center mittlerweile aber glücklicherweise wieder verlassen. Das Rennen wurde für eine halbe Stunde unterbrochen und soll jetzt wieder beginnen. FIFA-Chef Gianni Infantino will auch nächstes Jahr wieder kandidieren. Und das, obwohl er stark unter Druck geraten ist. Nachdem sein Investorendeal gescheitert ist, hat es nämlich viel Kritik gegeben. Besonders laut ist die UEFA. Die Europäische Fußballunion bereitet sogar ein Strafverfahren gegen Infantino vor. Dementsprechend will sie seine Wiederwahl verhindern.
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0: bereitet sogar ein Strafverfahren gegen Infantino vor. Dementsprechend will sie seine Wiederwahl verhindern.
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0: Sonntagnachmittag auf Krone Hit und schon langsam bahnt sich da das Sonntagstief an. Es geht wieder in den Alltag. Carina aus Lambach, bei dir gibt's gerade aber generell wenig Abwechslung, gell?
1: Ja, mit zwei Kindern halt hat man halt den Alltag, gleich gesagt. Das ist halt oft, gerade jetzt in die Ferien, recht eintönig. Das ist gerade nicht so abwechslungsreich im Leben.
0: In dem Fall sage ich wirklich, zum Glück ist morgen Montag. Da gibt's volle Abwechslung von uns. Direkt nach Hause, direkt zu dir ins Büro. Wir sind kein Hit doppelt bei der Arbeit von 9 bis 5. Also hunderte Songs, aber kein einziger gleich. Aber Carina, rutscht uns da doch ein Hit doppelt rein? Vertuschen wir das nicht? Nein, keine Sorge. Dann gibt's doppeltes Gehalt für dich. Für mehr Abwechslung bei der Arbeit.
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0: Es wird ernst. Über 500.000 Schülerinnen und Schüler im Osten starten morgen ja wieder ins neue Schuljahr. Und im Krone jetzt mach mich munter morgen kommt da eine Diskussion auf. In der ersten Klasse Volksschule bekommt man ja normalerweise eine Schultüte. Jetzt die Frage, was gebe ich denn da rein? Darf Süßes sein oder ist der neue Trend jetzt zuckerfrei? Der Markus, der meldet sich bei Meinrad Knapp und Anita Bleidinger.
1: Natürlich muss man da ganz viele Süßigkeiten reinstopfen. Dann beginnt eh das Ernst des Lebens. Danach kann sie noch immer Obst essen.
2: Ja, aber hat deine Tochter sie schon gesehen, die Schultüte, oder hast du sie noch versteckt?
1: Nein, natürlich versteckt.
3: Sind ja nicht alle so wie du, Meinrad, dass sie alle Geschenke schon im Vorfeld dann immer schon sehen.
2: Da kann ich dafür, wenn die alles finden. Also.
3: Ja.
2: Man muss immer auf der Hut sein.
1: Man braucht immer wieder ein neues Versteck.
2: Aber es ist echt ein Wahnsinn. Also man denkt, okay, man ist der Chef, na nix. Der Suchtrupp Gold ist schon unterwegs. Ja.
0: Vor allem hat der Suchtrupp von Meinrad noch eine Woche länger Zeit. In Tirol startet die Schule ja auch erst nächste Woche. Also good luck dir. Aber auch beim ersten Schultag im Osten steht der Krone. Jetzt mach mich munter morgen natürlich gemeinsam mit dir auf. Morgen ab 5 Uhr früh wieder. Hier jetzt Caterung.

0: Nicht einer, nicht zwei, nicht drei, nein, 10 von 10 wird das. 10 Hits am Stück gibt es gleich hier auf Krone Hits von mir. Ich bin Julie Frei, hi. Davor aber dein flottes Update, es ist 16.45 Uhr.
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0: Den wunderschönen Nachmittag, die Sonnenstrahlen nochmal ordentlich ausnutzen. Nächstes Wochenende schaut es nämlich ganz anders aus. Heute bleibt es aber trocken und eben sonnig. Es kommen nur hin und wieder ein paar Wolken dazu. Und auch morgen bleibt sehr freundlich. Also alle, die morgen Schulstart haben, Regenschirm daheim lassen. Im Osten wird es nochmal heiß sogar mit bis zu 30 Grad und auch viel Sonne. Anders schaut es noch aus bei dir, wenn du wahrscheinlich noch weiter Ferien hast. Es sind nämlich einzelne Gewitter oder Regenschauer morgen am Nachmittag möglich in Tirol, Osttirol und Salzburg. Aber auch sonst da immer wieder Sonne mit dabei. Die große Abkühlung kommt dann ab Mittwoch.
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0: Ah, die Sperre, die dauert jetzt doch länger als gedacht. Das ist der Krone-Hit Verkehrscheck, powered by ÖRMTC und zwar bei dir in Oberösterreich. Die B145 in beiden Richtungen ist weiterhin in Ebensee gesperrt. Da ist nämlich vorher ein Unfall passiert. Es gibt zwar eine Umleitung vor Ort, da geht aber gerade gar nichts voran. Die Sperre sollte jetzt aber wirklich demnächst aufgehoben werden. Warte also am besten ab. Dann schauen wir weiter nach Kärnten bzw. in die Steiermark. A2 Richtung Wien auf der Pakt, da gibt es Blockabfertigung vor dem Kalcherkugeltunnel, aktuell plus 20 Minuten. Salzburg, A10 Richtung Salzburg zwischen Flachau und Passluek, da gibt es Blockabfertigung weiterhin, einmal vor der Einhausung eben und vor dem Helbersbergtunnel plus 30 Minuten. Und in Tirol weiterhin viel Reiseverkehr und eine Baustelle macht da besonders Probleme. Auf der B179 in beiden Richtungen zwischen Grenztunnel Füssen und der Baustelle bei Wengle rechnet er circa mit einer Stunde mehr. Ich wünsche dir eine gute Fahrt, komm sicher an dein Ziel.
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5: Und ich bin Julie Frei. Hi, schönen Sonntag wünsche ich dir.

ohne Hit. 10 Hits am Stück. Das ist der 9. Thorstein Einarsson, Oh Love. Krone Hit. 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

0: 10. von 10 Hits am Stück. Schönen Sonntag dir. Die Kaulitz-Brüder von Tokyo Hotel feiern diese Woche Geburtstag und wie kann es anders sein? Sie feiern natürlich bei uns in Österreich, in Kitzbühel, auch mit Heidi Klum und vielen anderen Freunden und die haben da einen ganz speziellen Kurs gebucht, einen Jodelkurs bei Thomas Reitzhammer. Unser Theo Kämmerer, der hat ihn gleich ausgefragt, wie das so war.
1: Wie war das für dich als Lehrer? Bist du verzweifelt?
2: Na gar nicht, du, das war spitze. Waren alle lernwillig, haben richtig abgelehnt. Muss ich sagen, jeder hat das Jodeldiplom natürlich gekriegt.
1: Boah, cool. Da bin ich jetzt neidisch, das hätte ich auch gerne. Kannst du mir das auch lernen?
2: Ja, sicher. Also, du brauchst eigentlich nur den Schnackler machen, der geht so. Probier mal. Ja, das war gar nicht so gut.
0: Das war gar nicht so gut. Ja, Theo, bis zu deinem Jodeldiplom braucht es wahrscheinlich noch ein bisschen, aber ich brauche nicht reden. Ich traue mich jetzt gar nicht probieren. Ich glaube, der Thomas, der muss auch mal bei uns im Krone-Hit-Studio vorbeikommen. Aber bitte zeig uns noch mal kurz, wie Jodeln klingt, wenn man es richtig kann. Ist das geil. Danke, Thomas.
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0: Nochmal Grille anheizen oder nicht? Ich sage ja. Es ist so ein schöner Spätsommertag heute. Und so viele schöne Tage wird es heuer wahrscheinlich nicht mehr geben. Aktuell ja fast keine Wolken am Himmel. Es ist sehr herrlich sonnig. Aktuell hat es da zwischen 24 und 28 Grad in den Landeshauptstädten. Morgen dann erster Schultag ja im Osten oder der Start der letzten Ferienwoche. Es wird morgen nochmal heiß und sonnig mit bis zu 30 Grad. Einzelne Gewitter oder Regen sind möglich dann am Nachmittag bei dir in Tirol bis nach Oberkärnten.
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0: Ein paar Unfälle leider und viel Reiseverkehr. Das ist der Krone-Hit Verkehrscheck, powered by ÖRMTC um 17.22 Uhr. Und wir starten da mal in Kärnten bzw. der Steiermark auf der A2 Richtung Wien. Kurz vor dem Packsattel ist ein Unfall passiert. Du kommst da aktuell nur langsam dran vorbei. Außerdem dauert es dann noch länger vor dem Kalcherkogeltunnel. Da gibt es Blockabfertigung plus 40 Minuten aktuell. In der Steiermark dann B20 Mariazeller Straße. Da gibt es jetzt eine Sperre zwischen Seewiesen und dem Seebergsattel. Auch da ein Unfall passiert. Der Rettungshubschrauber muss da auch kommen. Warte die Dauer der Sperre am besten ab. Weiter nach Oberösterreich, da gibt es dafür gute Nachrichten für die B145. Die Sperre in Ebensee ist jetzt aufgehoben. Der Stau löst sich dort aber nur langsam auf, vor allem auf der lokalen Umleitung. Weiter zu dir nach Salzburg. A10 Richtung Salzburg zwischen Flacher und Passlueck. Da gibt es immer noch Blockabfertigung vor der Einhausung Eben und auch vor dem Helbersberg-Tunnel. Zeitverlust aktuell 30 Minuten. Und in Tirol macht der Reiseverkehr weiterhin Probleme und vor allem diese eine Baustelle auf der B179 in beiden Richtungen. Deshalb Stau vor der Baustelle bei Wengle. Es dauert aktuell eine Stunde länger. Außerdem auch viel los an den Grenzen. Es dauert 30 Minuten mehr vor dem Autobahngrenzübergang Kufstein-Kiefersfelden aktuell bei der Ausreise, also am Weg nach Deutschland. Und bei der Einreise dauert es länger vor dem Karawankentunnel, da aktuell plus 30 Minuten ebenfalls. Gute und sichere Fahrt.
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0: Let's go! Corona-Hit ist da und jetzt am Abend, da beginnt wieder der Kampf um die Fernbedienung. Was wird denn heute wohl geschaut? Wenigstens gibt's morgen in der Arbeit keine Diskussion, welcher Sender aufgedreht wird, oder? Sophia aus Hartberg.
1: Na, bei uns wird nicht mehr diskutiert. Wir sitzen nämlich in einem Großraumbüro. Also es sind relativ viele Leute eben. Und ich habe jetzt in den letzten Tagen entschieden, dass wir den ganzen Tag Krone Hits hören, um ja nicht zu verpassen, wenn jetzt wirklich ein Hit doppelt gespielt wird. Und da gibt es jetzt auch mittlerweile keine Diskussionen mehr. Jetzt sind auch schon alle voll im Game dabei, muss ich ehrlich sagen. Und ja, wir warten nur mehr drauf.
0: Aber wir wollen ja eigentlich mehr Abwechslung für dich und deshalb keinen Hit doppelt spielen, damit euch nicht langweilig wird in der Arbeit. Aber ihr wartet eigentlich schon drauf, dass wir es doch machen.
1: Ja, genau. Wir warten jetzt echt nur mehr drauf.
0: Ja, weil die Sophia weiß Bescheid. Spielen wir doch einen Hit doppelt, heißt das doppeltes Gehalt für dich. Also Ohrenspitzen, ab morgen gilt's wieder. Wir sind kein Hit doppelt von 9 bis 5, denn wir sind mehr Abwechslung bei der Arbeit. Hier jetzt Weiß und Tom Gregory.

0: Der letzte Abend, bevor die Schule morgen wieder losgeht. Oder für die ganz Glücklichen, der letzte Abend, bevor die letzte Woche, bevor die Schule wieder losgeht. Ne? Mach's dir fein, so oder so. Die meiste Musik für diesen wunderschönen sonnigen Sonntagabend kommt von Krone Hit. 10 Hits am Stück stehen da schon in der Schlange. Es ist 5:45. Christi.
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0: Sehr, sehr friedlich dieser Sonntag heute. Es bleibt in Österreich klar. Maximal sind ein paar Wolken unterwegs. 28 Grad hat es jetzt noch in Innsbruck und in Leoben. 21 in Zwettl, 29 sogar in St. André in Kärnten und aktuell noch 25 in Wien. In der Nacht kühlt es dann ordentlich ab auf 16 bis 6 Grad und morgen steht dann ein warmer Schulstart im Osten bevor bei viel Sonne und 23 bis 30 Grad. Im Westen kommen ein paar Schauer und Gewitter dazu.
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0: Das ist der Krone-Hit-Verkehrscheck powered bei ÖAMTC um 17.46 Uhr. Oberösterreich A1 Richtung Wien. Da gibt's noch Stau nach einem bereits geräumten Unfall und 20 Minuten Zeitverlust zwischen Laakirchen West und Laakirchen Ost. Steiermark bzw. Kärnten auf der A2 Richtung Wien, kurz vor dem Parksattel, da ist ein Unfall passiert. Du kannst da ganz links vorbeifahren. Außerdem wird vor dem Kalcher Kogeltunnel gerade blockweise abgefertigt. Du verlierst da circa eine Dreiviertelstunde. Salzburg A10 Richtung Salzburg. Blockabfertigung da zwischen Flachau und Passluig vor der Einhausung eben und dem Helbersbergtunnel. Du verlierst da circa 30 Minuten. Und Grenzwartezeiten noch einmal in Tirol bei der Grenze Kufstein-Kiefersfelden Richtung Deutschland. Eine halbe Stunde Zeitverlust. Und viel los auch auf der B179 in beide Richtungen vor der Baustelle bei Wengle plus 45 Minuten und dann Richtung Deutschland vor dem Grenztunnel Füssen noch einmal 20 Minuten. Alle Infos für den heutigen Abend hat jetzt Kathi Stranadl für dich.
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3: Ganz Europa schaut gespannt auf das deutsche Sachsen-Anhalt. Dort schließen in wenigen Minuten die Wahllokale. Die AfD hat erstmals Aussicht auf eine absolute Mehrheit. Und das, obwohl die Partei vom Verfassungsschutz als gesichert rechtsextrem eingestuft wurde. Es zeichnet sich eine hohe Wahlbeteiligung ab. Am Nachmittag haben bereits fast 2/3 gewählt und damit deutlich mehr als vor 5 Jahren. Geld vor die Tür legen und dazu gleich auch noch die Goldmünzen. Das reden Betrüger einem 87-jährigen Oberösterreicher ein. Die Betrüger geben sich am Telefon als Polizisten aus. Sie sagen dem Pensionisten, dass sie seine Wertsachen vor Einbrechern schützen wollen. Stattdessen stecken sie Geld und Gold selbst ein. Der 87-Jährige wird erst später misstrauisch. Jetzt fehlt von den Betrügern und der Beute jede Spur. Über 150.000 Passagiere sitzen aktuell in Indonesien fest. Schuld ist ein Vulkanausbruch. Eine kilometerhohe Aschewolke legt den Flughafen lahm. Der Katastrophenschutz überlegt jetzt, künstlich Regen zu erzeugen. Dabei werden Chemikalien in die Wolken gesprüht. Formel 1-Jungstar Kimi Antonelli jubelt heute. Er feiert in Monza seinen ersten Heimsieg. Der Mercedes-Pilot triumphiert vom 19. Startplatz aus. Ferrari erlebt zu Hause hingegen ein Desaster. Charles Leclerc kracht in die Streckenbegrenzung und scheidet aus. Teamkollege Lewis Hamilton schafft nur Platz 6. Und viel Fußball spielt heute auch noch. Es gibt 4 weitere Cup-Spiele. Die Bundesligisten GAK, Red Bull Salzburg, Hartberg und der WRC sind gegen Teams aus niedrigeren Ligen die klaren Favoriten. Und tatsächlich, der GAK, Hartberg und auch Salzburg führen bereits.
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3: Ich bin der Felix Winkler. Grüß dich, schönen Sonntagabend.

0: Das waren 10 Hits am Stück hier auf Krone Hit. Mark Forster macht das Schlusslicht. 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
0: So, unter das Wetter heute setzen wir ein Hackerl drunter. Trocken, klar und später noch angenehm kühl. In der Nacht geht's teils runter auf 6 Grad. Bevor es dann morgen wieder weitergeht mit dem Spätsommer. Da bekommen wir nämlich wieder 30 Grad, dazu ganz viel Sonne. Nur von Westen ziehen im Tagesverlauf Wolken, Regenschauer und einzelne Gewitter herein. Dienstag dann noch ein bisschen wärmer bei bis zu 34 Grad.
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0: Das ist der Krone-Hit-Verkehrscheck, powered by ÖRNTC. Oberösterreich A1 Richtung Wien, da ist ein Unfall passiert. Die linke Fahrspur ist gesperrt und 30 Minuten Zeitverlust zwischen Laakirchen West und Laakirchen Ost. Steiermark und Kärnten. Vor dem Kalcher-Kogel-Tunnel wird blockweise abgefertigt auf der A2, ca. 30 Minuten Zeitverlust. Salzburg, A10 Richtung Salzburg. Blockabfertigung da auch zwischen Flachau und Passluig vor der Einhausung eben und dem Helbersberg-Tunnel. Ca. 30 Minuten plus auch hier. Und einiges los um die Grenzen. Tirol bei Kufstein-Kiefersfelden Richtung Deutschland. Da dauert es auch ca. 30 Minuten länger. Und auf der B179 gibt es in beide Richtungen Stau bei der Baustelle vor Wengle. 45 Minuten Zeitverlust da und dann noch einmal 20 Minuten Richtung Deutschland vor dem Grenztunnel Füssen. Komm gut und sicher an.
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1: 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Benson Boone jetzt gleich auf KRONE. 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

0: Willkommen im Krone-Hit-Abend. Weniger schlechte Nachrichten und mehr meiste Musik. Gleich die neue Bibi Rexha mit dabei. Teddy Swims und Olivia Rodrigo dürfen auch nicht fehlen. Jetzt ein kurzes Update. Es ist 6:45. Christi.
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0: Falls du vorm Kleiderkasten stehst für morgen, geschniegelt und gestriegelt für den ersten Schul- oder Unitag und dich fragst, was ziehe ich an? Alles. Heute in der Nacht brauchen wir noch ein Jackerl bei ca. 6 Grad. In vielen Teilen morgen dann wieder T-Shirt und kurze Hose bei 23 bis 30 Grad. Viel Sonne mit dabei auch. Im Westen kann man dann am Nachmittag aber den Regenschirm auch noch mitnehmen. Speziell in Tirol und den Tauern. Da gibt es dann auch Gewitter teilweise. Also irgendwie so ein Zwiebellook mit Badehose. Also ganz weird. Aber schön wird's.
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0: Der Krone-Hit Verkehrscheck powered bei ÖRMTC. Wir starten in Oberösterreich A1 Richtung Wien. Da ist die Unfallstelle zwischen Lahrkirchen West und Lahrkirchen Ost jetzt geräumt. Es gibt aber noch Stau und rund 20 bis 30 Minuten Zeitverlust. Steiermark und Kärnten A2 Richtung Wien. Es wird weiterhin blockweise abgefertigt vor dem Kalcherkogeltunnel. Du verlierst ca. 30 Minuten. Salzburg A10 Richtung Salzburg. Blockabfertigung hier zwischen Flachau und Pasluig vor der Einhausung eben und dem Helbersbergtunnel. Auch da ca. 30 Minuten plus. Und in Tirol dauert es länger bei der Grenze Kufstein-Kiefersfelden Richtung Deutschland, ebenso 30 Minuten Zeitverlust und auf der B179 Richtung Deutschland zwischen dem Fernpass und Bichelbach noch eine Dreiviertelstunde mehr einplanen da. Komm gut und sicher an.
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3: Er ist für viele noch immer die erste Lösung, wenn man plötzlich eine Spinne in der Wohnung hat. Der Staubsauger. Zack, die Spinne eingesaugt und man fühlt sich direkt wieder viel mutiger und vor allem auch sicherer. Aber warte einmal, könnte die Spinne nicht eigentlich wieder aus dem Staubsauger rauskriechen und dann plötzlich nachts in meinem Gesicht herumkrabbeln? Muss ich jetzt den Staubsauger entsorgen, anzünden oder vielleicht gleich umziehen? Hi, Felix Seger hier mit dem Faktencheck. Diese Frage hat tatsächlich auch eine Studie in Südamerika beschäftigt. Mit dem Ergebnis, von 60 eingesaugten Spinnen hat keine überlebt. Warum? Die Spinnen werden mit über 100 Stundenkilometern eingesaugt, stoßen gegen die Wände des Rohres und gegen eine Platte am Ende davon. Dann kommen sie in einen staubigen Behälter ohne Licht und fast ohne Sauerstoff. Keine guten Voraussetzungen, um zu überleben. Im Normalfall sollte das Einsaugen also sicher sein. Außerdem haben Staubsauger innen meist Klappen, die verhindern sollen, dass etwas wieder nach draußen kommt, also auch Spinnen. Wenn dein Staubsauger also eine halbwegs vernünftige Saugleistung hat, solltest du eigentlich auf der sicheren Seite sein.
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Olivia Rodrigo auf Krone Hit. Wahnsinnsstimme, super Musikerin und ein gutes Herz hat sie auch noch. Die hat nämlich einer jungen Dame aus den USA ihr letztes Semester am College bezahlt. Circa $5,000 sind es. Jamie heißt die Dame, ist TikTok-Creatorin und die hat online in einem Video offen über ihre finanziellen Schwierigkeiten gesprochen und wie schwierig das ist als Studentin in den USA. Und Olivia Rodrigo, happens to be, großer Fan von dieser Jamie, hat das Video gesehen und ihr daraufhin per Privatnachricht angeboten zu zahlen. Und daraus nicht einmal einen großen PR-Gig gemacht, sondern das auch noch geheim gehalten. Jamie hat ihren Studienabschluss in der Zwischenzeit erfolgreich gemeistert. Also Olivia, wenn du das hörst, ich bin auch Student und würde mich freuen über ein bisschen Unterstützung. Wir spielen auch deine Musik hier auf Krone Hit und Maroon 5 auch. Wir sind die Meistermusik. Schönen Sonntagabend.

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2: Heute Abend bleibt schön und entspannt. Meistens klar und kaum Wolken. Der Wind legt sich auch bald Heidi. Über Nacht wird es dann recht frisch, 16 bis 6 Grad, da purzeln die Temperaturen runter. Morgen früh also nicht so euphorisch nur mit dem T-Shirt rausrennen. Es zahlt sich dann erst später aus. Tagsüber wieder bis zu 30 Grad und besonders im Osten sehr viel Sonne. Im Westen wird es am Nachmittag wechselhafter, inklusive einzelner Gewitter.
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2: Der Corona-Hit Verkehrscheck powered bei ÖRNTC. Wir starten in der Steiermark bzw. Kärnten A2 Richtung Wien. Vor dem Kalcher Kogeltunnel wird noch blockweise abgefertigt. Du verlierst 15 Minuten. Oberösterreich auf der A1 Richtung Wien dauert es noch 15 Minuten länger vor einer geräumten Unfallstelle zwischen Regau und Lackirchen West. Auf der B145 Richtung Vöcklabruck kommst du abschnittsweise langsamer voran zwischen Ebensee und Altmünster. Genau, da dauert es abschnittsweise länger wegen Überlastung plus 20 Minuten. Salzburg, A10 Richtung Salzburg, Blockabfertigung zwischen Flachau und Pass-Lueck, ca. 20 Minuten plus. Und in Tirol dauert es noch länger bei der Grenze, Kufstein-Kiefersfelden Richtung Deutschland plus 20 Minuten. Und auf der P179 Richtung Deutschland zwischen Fernpass und Bichelbach auch da 20 plus bis 30 Minuten plus. So, jetzt haben wir es. Gute Fahrt.
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0: hörst Krone Hit am Sonntagabend und du hörst auch Krone Hit, wenn du das hier hörst im Radio. Kein Witz.
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0: Deine allerliebsten Krone Hit Hits. Go österreichische Blasmusik. Das ist der Remix, der uns noch fehlt, finde ich. Wir suchen dich und deine coolste Musikkapelle Österreichs. 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Lorraine hier stelle ich mir herausfordernd vor, im Blasmusik-Style. Aber ich bin mir sicher, im Zuge des Contests werde ich noch einige Male positiv überrascht. Wir sind die Meistermusik, das ist Tattoo.

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0: Der Sonntagabend bringt dir nicht nur warme Spätsommertemperaturen, auch wenn die Sonne jetzt erstaunlich früh schon weg ist, wie wir gerade festgestellt haben hier, sondern auch 10 Hits am Stück. Das ist unsere meiste Musikgarantie, die auch am Wochenende gilt. Jetzt ein kurzes Update, es ist 7:45. Christi.
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0: Jetzt am Abend kann man das Ferienende draußen noch einmal so richtig schön ausklingen lassen. Es bleibt fein, wie es ist, wenn du nicht so lang sitzen bleibst. In der Nacht purzeln die Temperaturen runter auf 16 bis 6 Grad. Morgen hat dann der Osten wettertechnisch die Nase vorn. Viel Sonne und bis zu 30 Grad. Richtung Westen werden die Wolken im Laufe des Tages mehr. In Tirol und den Tauern können dann auch Gewitter mit dabei sein.
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0: Servus zu dir ins Auto, das ist der Corona-Hit Verkehrscheck, powered by ÖAMTC. In Wien ist soeben ein Unfall passiert, am Verteilerkreis. Im Bereich der Favoritenstraße, die ist jetzt stadtauswärts komplett gesperrt, du kannst aber ausweichen. Steiermark und Kärnten, A2 Richtung Wien, nach wie vor Blockabfertigung da vor dem Kalcherkogeltunnel, ca. 15 bis 20 Minuten Zeitverlust. Salzburg, A10 Richtung Salzburg, nach wie vor Blockabfertigung vor dem Helbersberg-Tunnel und auch ca. 20 Minuten plus. In Tirol dauert es noch länger auf der Grenze Kufstein-Kiefersfelden Richtung Deutschland plus 15 Minuten und auf der B179 Richtung Deutschland zwischen dem Fernpass und Bichelbach ebenso ein Plus von 15 bis 20 Minuten. Kurznachrichten jetzt noch einmal von und mit Kathi Strnadl.
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3: Die rechtsextreme AfD feiert einen Erdrutschsieg im deutschen Bundesland Sachsen-Anhalt. Das zeigen die Hochrechnungen von ARD und ZDF. Die AfD kommt demnach auf 44,4%. Eine absolute Mehrheit dürfte sich aber nicht mehr ausgehen. Die CDU, die ja bis jetzt regiert hat, stürzt hingegen ab. Sie liegt nur mehr bei etwa 18%. Die AfD hat vor der Wahl angekündigt, nur mit absoluter Mehrheit, also alleine, zu regieren. Ob das so bleibt, ist unklar. Morgen ist es soweit. In Wien, Niederösterreich und dem Burgenland geht die Schule wieder los. In ganz Österreich starten heuer 95.000 Tafelklassler, also Kinder, die in die erste Klasse der Volksschule kommen. Das sind etwa 1% weniger als zuletzt. Bei einer gefährlichen Aktion befreit die Bergrettung heute Nacht zwei Männer aus einer Gletscherspalte. Die beiden Deutschen stürzen am Dachstein rund 15 Meter tief in die Spalte. Für den Hubschrauber ist es zu windig und neblig. Die Bergretter seilen sich in die eisige Gletscherspalte ab. Die zwei Deutschen kommen mit Knochenbrüchen davon. Insgesamt dauert der Einsatz ganze 10 Stunden. Und im Fußball ist heute die zweite Runde im ÖFB-Cup abgeschlossen worden. Die Bundesligisten GAK, Red Bull Salzburg und Hartberg gewinnen gegen Teams aus niedrigeren Ligen. Damit sind alle drei Mannschaften im Achtelfinale.
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0: Jetzt mit 10 Hits am Stück am Sonntagabend. Ich bin der Felix Winkler. Hi.

0: 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Katy Perry, Watch It Burn.
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Das ist der 9. Ray, Where's My Husband? 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
1: Heute in der Nacht dürfen die Wohnungen ordentlich auskühlen. Fenster auf. Tiefstwerte zwischen 16 und 6 Grad. Genießt das. Morgen schießen die Temperaturen dann nämlich wieder rauf Richtung 30 Grad. Mit viel Sonne und nur im Westen später Schauern und Gewittern. Und am Dienstag, da sind rund um Wien sogar 34 Grad möglich.
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1: Der Kronehit Verkehrscheck und wir starten mit den Good News aus Wien. Die Unfallstelle am Verteilerkreis, die ist geräumt und die Sperre der Favoritenstraße ist jetzt wieder aufgehoben. Steiermark bzw. Kärnten, A2 Richtung Wien, nach wie vor da die Blockabfertigung vor dem Kalcher Kogeltunnel und ca. 15 Minuten Zeitverlust. Und 10 bis 15 Minuten dauert es auch noch länger in Salzburg. Auf der A10 Richtung Salzburg, da wird noch Block abgefertigt vor dem Helbersbergtunnel. Komm gut an!
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0: Die neue von Martin Garrix und Ed Sheeran, Repeat It. So harmonisch klingt dein Sonntagabend hier auf Krone Hit. Wir sind die meiste Musik. Ab morgen klingt für über eine halbe Million SchülerInnen in Österreich der Alltag wieder so. Na, ist das nicht schön? Und für einige davon steht der erste Schultag überhaupt an. Und das Beste neben der ganzen Aufregung, kann ich mich erinnern, war bei mir diese überdimensionierte Schultüte, die ich bekommen habe. Und da war jetzt nicht nur Obst drinnen. Hm? Bei dir auch nicht, Julia, gell?
1: Die war nur voll mit Süßen. Also ich glaube, meine Eltern sind voll in Karies gegangen. Die haben da nicht einmal irgendwie Unterrichtsmaterial oder sowas rein.
2: Auf jeden Fall ein bisschen an Obst. Dann würde ich eventuell noch ein kleines Wasser mitgeben, stilles, irgendwas zu trinken.
0: Ja, das ist wichtig, vor allem bei den Temperaturen morgen, ne? Bis zu 30 Grad auch. Im Kronet Mach mich munter morgen spricht Markus auch über die Herausforderungen des Schultütenpackens, gell? Aber da kommt für deine Tochter auch nicht nur Obst rein, gell?
3: Nein, nichts Obst. Wenn dann eher für den ersten Schultag, so wie es bei mir damals in meiner Jugend war, natürlich muss man da ganz viele Süßigkeiten reinstopfen, weil dann beginnt ja eh das Ernst des Lebens. Danach kann sie noch immer Obst essen.
4: Ja, aber hat deine Tochter sie schon gesehen, die Schultüte, oder hast du sie noch versteckt?
3: Nein, natürlich versteckt.
5: Sind ja nicht alle so wie du, Meinrad, dass sie alle Geschenke schon im Vorfeld dann immer schon sehen.
4: Da kann ich dafür, wenn die alles finden. Also.
5: Ja.
4: Der Wahnsinn ist ja, ich meine, das bist du ja nicht gewohnt als Vater, ich weiß nicht, wie es dir geht, mittlerweile, du hast ja auch Kinder, man muss wirklich immer auf der Hut sein. Ich meine, ich habe nichts zu verbergen, aber trotzdem, man muss immer auf der Hut sein.
3: Man braucht immer wieder ein neues Versteck.
0: Es klingt nach einer Aufgabe. Der Krone-Hit Mach mich munter morgen weckt dich morgen wieder ab 5 wieder, wurscht, ob du jetzt in die Schule gehst oder nicht. Das ist Rosalind hier auf Krone-Hit. Schönen Abend.

0: Ich habe gleich die neue Harry Styles für dich in der Playlist. Außerdem Lumix, Holly Humberstone. Das ist die meiste Musik für den Sonntagabend. Grüß dich, es ist 8:45.
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0: Zum Sonntagabend gibt es jetzt wettertechnisch keine allzu großen spannenden Überraschungen mehr. Es ist klar, es ist mild, es ist trocken und in der Nacht ist es vor allem stellenweise kalt bei 16 bis 6 Grad. Morgen wird es dann wieder gut sommerlich zum Schulstart für die letzte Ferienwoche bei bis zu 30 Grad. Nur im Westen kann es am Nachmittag schauern und auch teils gewitterig werden. Und wenn du jetzt gedanklich schon bei einem schönen Heißgetränk bist und bei der Kuscheldecke und Herbstdeko, am Dienstag warten dann noch einmal 34 Grad auf uns.
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0: Ja, bis auf diese zwei Blockabfertigungen, da schaut's eigentlich gut aus auf den Straßen. Das ist der Krone Hit Verkehrscheck. Grüß dich zu dir ins Auto. Einmal Steiermark bzw. Kärnten. A2 Richtung Wien. Natürlich noch immer Blockabfertigung vor dem Kalcher Kogeltunnel und 10 Minuten Zeitverlust. Und in Salzburg dauert's auch noch länger auf der A10 Richtung Salzburg. Da wird ab Block abgefertigt vor dem Helbersbergtunnel. Ansonsten alles frei. Komm gut an.
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6: Mit mir Felix Winkler. Schönen Sonntagabend dir.

Macht echt Stimmung. Kygo, Khaled und Griffin, Save My Love hier auf Krone Hit. Wir sind die meiste Musik. Frankreich kümmert sich jetzt um eines der letzten großen ungelösten Probleme unserer Zeit. Das Maurer-Dekolleté. Also wenn sich der Handwerker so runterbückt und sowohl T-Shirt und Hose zu kurz sitzen und man damit einen Blick auf den Allerwertesten gewährt bekommt. Genau das schafft jetzt ein französischer Baumarkt ab, mit extra Unterhosen, mit hohem Bund für Heim- und Handwerker. Beim Bücken sieht man dadurch jetzt statt Haut das Logo vom Baumarkt. Also ultra geiles Product Placement, finde ich. Ich sagte, hätten wir Österreicher das erfunden, wird hinten Schau nicht so deppert draufstehen. Lumix gleich auf Krone Hit.

0: Der Sonntagabend auf Krone Hit gleich mit Musik aus Island 2011. Little Talks auf Monsters and Men gemixt mit etwas modernem Teddy Swims. Mr. Know It All. Ich freue mich. Du auch. Schönen Sonntagabend. Wir sind die meiste Musik.
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